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1: Im Moment in Augsburg, Lechhausen. Stark bewölkt bei 15 Grad, Friedberg ebenfalls 15 Grad und Trunkelsberg 16 Grad. Der frühe Morgen zeigt sich zwischen Donau und den Alpen teils neblig und mit dichten Wolken. Im Laufe des Vormittags lockert es nur langsam auf. Später steigt das Schauer- und Gewitterrisiko, besonders vom Unterallgäu bis ins Oberallgäu. Dazwischen gibt es aber auch freundliche Abschnitte, bei angenehmen 24 bis 27 Grad. In der Nacht ziehen letzte Schauer ab, örtlich bildet sich wieder Nebel, vor allem in den Tallagen. Morgen dann deutlich sonniger und spürbar wärmer mit 28 bis 30 Grad.
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1: Es liegen keine Verkehrsbehinderungen und keine Blitzer vor.
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1: Im Moment in Augsburg, Lechhausen. Stark bewölkt bei 15 Grad, Friedberg ebenfalls 15 Grad und Trunkelsberg 16 Grad. Der frühe Morgen zeigt sich zwischen Donau und den Alpen teils neblig und mit dichten Wolken. Im Laufe des Vormittags lockert es nur langsam auf. Später steigt das Schauer- und Gewitterrisiko, besonders vom Unterallgäu bis ins Oberallgäu. Dazwischen gibt es aber auch freundliche Abschnitte, bei angenehmen 24 bis 27 Grad. In der Nacht ziehen letzte Schauer ab, örtlich bildet sich wieder Nebel, vor allem in den Tallagen. Morgen dann deutlich sonniger und spürbar wärmer mit 28 bis 30 Grad.
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2: Ich bin Florian Klaus. Wer in einer Krisenbranche arbeitet und noch fest in seinem Job ist, tut sich oft schwer, gleichzeitig etwas Neues zu suchen. Die Regierung will hier neue Möglichkeiten schaffen. Das Bundeskabinett hat grünes Licht für einen Gesetzentwurf zur Job-to-Job-Erprobung gegeben. Lea Matschulat berichtet.
3: Die Job-to-Job-Erprobung ist nicht für jeden gedacht, sondern konkret für diejenigen, deren Anstellung absehbar enden wird, weil zum Beispiel der Betrieb 200 Stellen bis in 2 Jahren abbauen wird. Um im Anschluss möglichst ohne Lücke einen neuen Job zu haben, sollen sich Arbeitnehmer künftig ein paar Wochen in anderen Firmen vorstellen und umschauen können, in Absprache mit dem Noch-Arbeitgeber.
2: Aus der SPD kommt weiter Kritik an dem Plan von Bundesfamilienministerin Prien, beim Unterhaltsvorschuss für Alleinerziehende zu sparen. Mecklenburg-Vorpommerns Ministerpräsidentin Schwesig hat dem Spiegel gesagt, dass auch Alleinerziehende mit Kindern im Alter von 16 und 17 Jahren Kosten haben. Auch in dem Alter bräuchten Kinder Unterstützung. Für sie soll der Vorschuss nach Priens Plänen aber wegfallen. Kanzler Merz zufolge soll in der Koalition noch über das Vorhaben gesprochen werden. Vor rund einem halben Jahr hat eine Durchsuchung im Augsburger Cityclub Schlagzeilen gemacht. Jetzt hat es wieder Razzien gegeben. Die Polizei ermittelt gegen 19 Menschen, die bei der vergangenen Durchsuchung im Club waren. Sie hat bei der erneuten Aktion Drogen gefunden, neben mehr als einem halben Kilo Marihuana auch unter anderem Amphetamin, MDMA und Kokain. Ein 39-Jähriger wurde unter anderem wegen Drogenhandels festgenommen. Die Fußballnationalteams von Spanien und Argentinien spielen am Sonntag um den Weltmeistertitel. Argentinien hat am Abend das Halbfinale gegen England nach Rückstand noch mit 2:1 gewonnen. Der Siegtreffer fiel in der Nachspielzeit. Für England um Kapitän Harry Kane vom FC Bayern bleibt nur das Spiel um Platz 3 gegen Frankreich am Samstag. Damit geht auch eine kuriose Serie zu Ende. Erstmals seit 1978 steht kein Spieler von Bayern München im WM-Finale.
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1: Es liegen keine Verkehrsbehinderungen und keine Blitzer vor.
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0: Im Moment in Augsburg, Lechhausen. Stark bewölkt bei 15 Grad, Friedberg ebenfalls 15 Grad und Trunkelsberg 16 Grad. Der frühe Morgen zeigt sich zwischen Donau und den Alpen teils neblig und mit dichten Wolken. Im Laufe des Vormittags lockert es nur langsam auf. Später steigt das Schauer- und Gewitterrisiko, besonders vom Unterallgäu bis ins Oberallgäu. Dazwischen gibt es aber auch freundliche Abschnitte, bei angenehmen 24 bis 27 Grad. In der Nacht ziehen letzte Schauer ab, örtlich bildet sich wieder Nebel, vor allem in den Tallagen. Morgen dann deutlich sonniger und spürbar wärmer mit 28 bis 30 Grad.
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0: Es liegen keine Verkehrsbehinderungen und keine Blitzer vor.
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2: Ich bin Florian Klaus. Die Bundesregierung hat einige Maßnahmen zum Bürokratieabbau beschlossen, zum Beispiel im Gesundheitswesen. So soll die elektronische Überweisung eingeführt werden und die Leistungen der elektronischen Patientenakte deutlich erweitert werden. Außerdem soll in den Jobcentern künftig mehr digital ablaufen, etwa mit Terminen per Videoschalte. Am Bundesgerichtshof fällt heute die Entscheidung zu einem Rechtsstreit um die Kündigung von Fitnessstudio-Verträgen. Verbraucherschützer hatten gegen FitEx aus Essen geklagt. Es geht darum, wie einfach eine Kündigung im Internet sein muss. Thomas Bock berichtet.
3: Seit Wochen nicht beim Training, aber dennoch jeden Monat Beiträge zahlen. In Krisenzeiten wie diesen kann eine Kündigung durchaus sinnvoll sein. Aber so leicht wollen Fitnessstudios ihre Kunden auch nicht verlieren. Auf der Seite des Kündigungsformulars der Fitnesskette wird deshalb prominent auf die Möglichkeit hingewiesen, den Vertrag auch nur zu pausieren. Zu prominent meinen die Verbraucherschützer.
2: Vor 8 Jahren ist die CSU im Landtag mit dem Versuch gescheitert, die Regierungszeit des Ministerpräsidenten auf 10 Jahre zu begrenzen. Die ÖDP will die Frage jetzt in einem Volksbegehren nochmal stellen. Wäre das erfolgreich, hätte das auch Folgen für die Landtagswahl 2028. Es gilt nämlich als sicher, dass Ministerpräsident Söder noch einmal als Spitzenkandidat der CSU antreten wird. Allerdings zweifelt Innenminister Herrmann, ob das Volksbegehren rechtmäßig ist. Argentinien ist Spanien ins Finale der Fußball-Weltmeisterschaft gefolgt. Der Titelverteidiger gewann ein dramatisches Halbfinale in Atlanta gegen England mit 2:1. Anthony Gordon brachte die Engländer zunächst in Führung, doch in der Schlussphase drehte Argentinien die Partie durch Treffer von Enzo Fernandez und Lautaro Martinez. Das WM-Endspiel

0: Hingegen Argentinien ist am Sonntag in New York. Am Samstag stehen sich Frankreich und England in Miami im Spiel um Platz 3 gegenüber.
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2: 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Es liegen keine Verkehrsbehinderungen und keine Blitzer vor.
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0: Wetter-Update.
1: Im Moment in Augsburg, Lechhausen. Stark bewölkt bei 15 Grad, Friedberg ebenfalls 15 Grad und Trunkelsberg 16 Grad. Der frühe Morgen zeigt sich zwischen Donau und den Alpen teils neblig und mit dichten Wolken. Im Laufe des Vormittags lockert es nur langsam auf. Später steigt das Schauer- und Gewitterrisiko, besonders vom Unterallgäu bis ins Oberallgäu. Dazwischen gibt es aber auch freundliche Abschnitte, bei angenehmen 24 bis 27 Grad. In der Nacht ziehen letzte Schauer ab, örtlich bildet sich wieder Nebel, vor allem in den Tallagen. Morgen dann deutlich sonniger und spürbar wärmer mit 28 bis 30 Grad.
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1: Es liegen keine Verkehrsbehinderungen und keine Blitzer vor.
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1: Im Moment in Augsburg, Lechhausen. Stark bewölkt bei 15 Grad, Friedberg ebenfalls 15 Grad und Trunkelsberg 16 Grad. Der frühe Morgen zeigt sich zwischen Donau und den Alpen teils neblig und mit dichten Wolken. Im Laufe des Vormittags lockert es nur langsam auf. Später steigt das Schauer- und Gewitterrisiko, besonders vom Unterallgäu bis ins Oberallgäu. Dazwischen gibt es aber auch freundliche Abschnitte, bei angenehmen 24 bis 27 Grad. In der Nacht ziehen letzte Schauer ab, örtlich bildet sich wieder Nebel, vor allem in den Tallagen. Morgen dann deutlich sonniger und spürbar wärmer mit 28 bis 30 Grad.
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3: Ich bin Florian Klaus. Guten Morgen. Nach dem Weltmeistertitel 2022 steht Argentiniens Fußballnationalmannschaft erneut im WM-Finale. In einem dramatischen Halbfinale hat sich das Team gegen England mit 2:1 durchgesetzt. Damit bekommt Argentinien am Sonntag die Chance, gegen Spanien den Titel zu verteidigen. Moritz Einzel berichtet.
4: Das erste Tor in diesem Halbfinale erzielten die Engländer. Anthony Gordon ließ das Team von Thomas Tuchel mit seinem Treffer nach einer knappen Stunde träumen. Doch dann drehten die Argentinier auf. Mit einer Wahnsinnsmentalität drückten sie England immer mehr hinten rein. Die Tore dann fast mit Ansage. Enzo Fernandes in der 85. Minute und Lautaro Martinez in der Nachspielzeit.
3: Mit Sprachtests für alle Vierjährigen und gezielter Förderung in den Kitas will Bundesbildungsministerin Prien die Bildungschancen von Kindern in Deutschland angleichen. Sie hat den Entwurf eines neuen Kita-Gesetzes vorgelegt. Bis 2034 verspricht der Bund insgesamt mehr als 9 Milliarden Euro für das Vorhaben. Aus Sicht des Paritätischen Gesamtverbands ist das zu wenig, um die steigenden Anforderungen in der Kindertagesbetreuung zu finanzieren. Sturm und Hagel haben in den vergangenen Tagen an einigen Orten die Ernte zerstört. Durch die Unwetter sei innerhalb von 48 Stunden ein Schaden von mindestens 50 Millionen Euro entstanden, heißt es von der Spezialversicherung Vereinigte Hagel. 100.000 Hektar Fläche seien demnach beschädigt worden. Aus den Regionen Nürnberg und Stuttgart etwa gäbe es Berichte über teils verheerende Totalschäden. Fehlende Wohnungen gehören in München zu den drängendsten Problemen. Darum sollen leerstehende Büros zu Wohnraum umfunktioniert werden. Der Planungsausschuss des Stadtrats hat die Einrichtung einer Umbauagentur beschlossen, die sich darum kümmern soll. Oberbürgermeister Krause zufolge stehen in München rund

0: 1,8 Millionen Quadratmeter Bürofläche leer. Diesen Leerstand dürfe sich die Stadt nicht länger leisten.
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3: Es liegen keine Verkehrsbehinderungen und keine Blitzer vor.
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4: Sonntag ist Finale von der Fußball-Weltmeisterschaft 2026. Dann haben wir es geschafft und alle, die sich nicht so für Fußball interessieren, war aber viel geboten, oder, die letzten Wochen?
5: Ja, ich gucke mir dann auch ganz gern die Leute an, die einfach das feiern und das geil finden. Ich freue mich ja dann mit euch.
4: Ja, und es war auch neben dem Fußballplatz viel geboten. Ein US-Präsident, der zum Beispiel anruft und eine rote Karte quasi wieder rückgängig macht. Einzigartig. Und wir schauen gleich in 10 Minuten hier in der Show auf diesen WM-Rückblick. Was gab's Schönes, was gab's Schlimmes? Alles zusammengepackt.
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0: Das ist der Donnerstag. Resi und Nick, die Radio Fantasy Morgenshow. Guten Morgen. Seit 5 Wochen dreht sich alles um Fußball. Die WM 2026 läuft seit 5 Wochen. Am Sonntag ja dann das Finale, was noch ansteht. Es war viel Schönes dabei, es waren aber auch unschöne Sachen dabei. Die krassesten Momente der Fußball-WM 2026 jetzt im Radio Fantasy Fußball-Flashback.
1: Alright, Mr. Infantino, you're a great guy, you're doing a great job. But let me tell you something, listen to me, there was no red card, no red card.
2: Ein Anruf bei der FIFA vom US-Präsidenten, um sich politisch in den Sport einzumischen. Ticketpreise aus einer anderen Galaxie. Und die größte WM in 3 Austragungsländern ever. That's the FIFA World Cup 2026. Größer, teurer und bekloppter. Aber was waren denn die schönsten Highlights?
3: Flag ist gut und Tor!
2: Das goldene Methorn für die besten Fans geht nach Norwegen. Topstürmer Harry Kane verliert nach dem Spiel seine Stimme. Schiedsrichter, die nach dem VAR mit ihrem allerbesten Oxford-Englisch performen. Und natürlich, worüber auch ganz Fußball-Deutschland gesprochen hat. Jürgen Klopp hat wohl schon geleakt, dass Nagelsmann die Fliege machen muss.
4: Und zum Glück stellt Julian Nagelsmann die Mannschaft auf. No.
2: Sportlich war für Deutschland früh Feierabend, aber das Highlight im Fantasyland. Die Augsburger Sommernächte mit Public Viewing.
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0: Daisy und Nick, hier ist die Radio Fantasy Morgenshow und wir müssen nochmal über diesen einen Flug von Thessaloniki nach Memmingen sprechen. Ryanair, der Horrorflug, zumindest für eine Person noch ganz besonders schlimm. Stellt euch vor, ihr habt einen Fensterplatz, das Fenster springt mitten im Flug weg und dich zieht's einfach, wie man es aus dem Film kennt, kopfwärts raus aus dem Fenster.
1: Das ist so eine
0: Horrorvorstellung. Und die Leute um dich rum müssen dich an den Beinen wieder ins Flugzeug ziehen.
1: Ja, die Frau hat sich jetzt gemeldet. Das war ja ein Mann, den es da so halb rausgezogen hat aus der Maschine. Und sie sagt, er hat sein Leben nur dem Gurt zu verdanken. Krass. Weil er war angeschnallt, ja. Sonst hätte sie ihn komplett rausgezogen. Und sie und eben andere Passagiere haben ihn ja an der Körperunterhälfte quasi zusätzlich noch festgehalten zu diesem Gurt. Der ist jetzt natürlich schwer verletzt im Krankenhaus. Er hat auch Verbrennungen und natürlich ein absolutes Trauma, weil das musst du erstmal im Kopf verarbeiten, was da passiert ist.
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1: Im Moment in Augsburg, Lechhausen. Stark bewölkt bei 15 Grad, Friedberg ebenfalls 15 Grad und Trunkelsberg 16 Grad. Der frühe Morgen zeigt sich zwischen Donau und den Alpen teils neblig und mit dichten Wolken. Im Laufe des Vormittags lockert es nur langsam auf. Später steigt das Schauer- und Gewitterrisiko, besonders vom Unterallgäu bis ins Oberallgäu. Dazwischen gibt es aber auch freundliche Abschnitte, bei angenehmen 24 bis 27 Grad. In der Nacht ziehen letzte Schauer ab, örtlich bildet sich wieder Nebel, vor allem in den Tallagen. Morgen dann deutlich sonniger und spürbar wärmer mit 28 bis 30 Grad.
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3: Ich bin Florian Klaus. Guten Morgen. Nach dem Weltmeistertitel 2022 steht Argentiniens Fußballnationalmannschaft erneut im WM-Finale. In einem dramatischen Halbfinale hat sich das Team gegen England mit 2:1 durchgesetzt. Damit bekommt Argentinien am Sonntag die Chance, gegen Spanien den Titel zu verteidigen. Moritz Einzel berichtet.
4: Das erste Tor in diesem Halbfinale erzielten die Engländer. Anthony Gordon ließ das Team von Thomas Tuchel mit seinem Treffer nach einer knappen Stunde träumen. Doch dann drehten die Argentinier auf. Mit einer Wahnsinnsmentalität drückten sie England immer mehr hinten rein. Die Tore dann fast mit Ansage. Enzo Fernandes in der 85. Minute und Lautaro Martinez in der Nachspielzeit.
3: Mit Sprachtests für alle Vierjährigen und gezielter Förderung in den Kitas will Bundesbildungsministerin Prien die Bildungschancen von Kindern in Deutschland angleichen. Sie hat den Entwurf eines neuen Kita-Gesetzes vorgelegt. Bis 2034 verspricht der Bund insgesamt mehr als 9 Milliarden Euro für das Vorhaben. Aus Sicht des Paritätischen Gesamtverbands ist das zu wenig, um die steigenden Anforderungen in der Kindertagesbetreuung zu finanzieren. Sturm und Hagel haben in den vergangenen Tagen an einigen Orten die Ernte zerstört. Durch die Unwetter sei innerhalb von 48 Stunden ein Schaden von mindestens 50 Millionen Euro entstanden, heißt es von der Spezialversicherung Vereinigte

0: Hagel. 100.000 Hektar Fläche seien demnach beschädigt worden. Aus den Regionen Nürnberg und Stuttgart etwa gäbe es Berichte über teils verheerende Totalschäden. Fehlende Wohnungen gehören in München zu den drängendsten Problemen. Darum sollen leerstehende Büros zu Wohnraum umfunktioniert werden. Der Planungsausschuss des Stadtrats hat die Einrichtung einer Umbauagentur beschlossen, die sich darum kümmern soll. Oberbürgermeister Krause zufolge stehen in München rund 1,8 Millionen Quadratmeter Bürofläche leer. Diesen Leerstand dürfe sich die Stadt nicht länger leisten.
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2: Es liegen keine Verkehrsbehinderungen und keine Blitzer vor.
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3: Hallo, guten Morgen.
4: Hey.
3: Wir haben es fast wieder geschafft. Es ist Donnerstag. Und was tun wir mit dieser vielen freien Zeit, die uns ins Haus steht? Wir planen unser Wochenende gemeinsam. Radio Fantasy WhatsApp gleich in der Show.
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1: 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Was geht am Wochenende? Naja, wenn es das Wetter nicht mitmacht, vielleicht noch die letzten Tickets vom Musical Die Weiße Rose abstauben. 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Durchschlendern, durchfuttern und die Fahrgeschäfte ausnutzen. 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
1: Wer will in den Sommerferien, die ja in gut 2 Wochen anstehen, in den Europapark? Wir schenken euch die Tickets. Ihr spielt eine Runde Stadtland Fantasy mit und die Chance auf die Tickets hat jetzt Laura aus Augsburg. Hi.
2: Cool, ich freue mich. Dankeschön.
1: Laura, der aktuelle Wochen-Highscore liegt bei 7 Richtigen.
2: Da wurde ganz schön vorgelegt, auf jeden Fall.
1: Absolut.
2: Das wird gar nicht einfach.
1: Und wir schauen jetzt mal, ob du das knacken kannst mit folgendem Buchstaben.
3: M.
2: Okay.
4: Deine 30 Sekunden starten, sobald ich dir die erste Kategorie nenne.
2: Mhm, okay, ich bin bereit.
4: Dann bitte eine Stadt mit M.
2: München.
4: Ein Land.
2: Mauritius.
4: Im Freizeitpark?
2: Märchenwald.
4: Im Urlaub?
2: Meer.
4: Etwas, das niemandem schmeckt?
2: Motoröl.
4: In der Kneipe?
2: Mocktail.
4: Eine Farbe?
2: Mintgrün.
4: Ein Beruf?
2: Maler.
1: Und das sind 8 richtige.
2: Oh wow, das hab ich gar nicht mitgezählt. Das ist ja cool, ich freue mich. Schauen wir mal.
1: Laura, du hast richtig schlechten Empfang, aber dafür richtig Gas gegeben.
2: Ja, bei uns im Büro ist es ein bisschen schwierig, tut mir leid. Dann drücke ich mir mal die Daumen. Vielen Dank euch.
1: 8 richtige in 30 Sekunden, das ist unser neuer Wochen-Highscore. Kann das morgen noch jemand knacken? Ihr kommentiert den Europapark-Beitrag bei uns auf Insta und dann geht's vielleicht für euch in den Europapark.
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2: 16 Grad in Kempten, 16 Grad in Isny im Allgäu und danach Sonne und Wolken, hauptsächlich Sonne am Nachmittag. Maxiwerte bis 29 Grad sind drin, es wird heiß.
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4: Guten Morgen. Nach dem Weltmeistertitel in Katar 2022 steht Argentinien wieder im Finale bei der Fußball-WM. Der Titelverteidiger hat das Halbfinale von Atlanta gegen England mit 2:1 gewonnen. Eigentlich waren erst die Engländer in Führung, mit 2 späten Treffern hat Argentinien das Spiel aber noch gedreht. Im WM-Finale treffen die Argentinier am Sonntag auf den Europameister Spanien. Aus der SPD kommt weiter Kritik an dem Plan von Bundesfamilienministerin Prien, beim Unterhaltsvorschuss für Alleinerziehende zu sparen. Mecklenburg-Vorpommerns Ministerpräsidentin Schwesig hat im Spiegel gesagt, dass auch Alleinerziehende mit Kindern im Alter von 16 und 17 Kosten haben. Auch in dem Alter bräuchten Kinder Unterstützung. Für sie soll der Vorschuss nach Priens Plänen aber wegfallen. Man kennt das ja. Zum Jahreswechsel ist die Motivation auf Sport groß. Man schließt einen Vertrag im Fitnessstudio ab. Fürs Gewissen geht dann aber nicht hin. Manchmal ist es dann schwierig, aus diesem Vertrag wieder rauszukommen. Genau darum geht's heute vor dem Bundesgerichtshof. Thomas Brock berichtet.
5: Seit Wochen nicht beim Training, aber dennoch jeden Monat Beiträge zahlen. In Krisenzeiten wie diesen kann eine Kündigung durchaus sinnvoll sein. Aber so leicht wollen Fitnessstudios ihre Kunden auch nicht verlieren. Auf der Seite des Kündigungsformulars der Fitnesskette wird deshalb prominent auf die Möglichkeit hingewiesen, den Vertrag auch nur zu pausieren. Zu prominent meinen die Verbraucherschützer.
4: In Bayern werden mehr Elektroautos verkauft. Im ersten Halbjahr sind gut 76.000 zugelassen worden. Fast jedes vierte Auto war elektrisch. 2025 war der Anteil noch um 5% kleiner. Auch wenn es also einen deutlichen Anstieg gibt, liegt Bayern weiterhin unter dem Bundesdurchschnitt. Aktuell erleben E-Autos allgemein einen Aufschwung, unter anderem, weil der Bund den Kauf wieder fördert.
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2: Kurz nach 6 bei uns die wichtigsten Verkehrsmeldungen. Zuerst bitte Vorsicht auf der A8 Richtung Stuttgart zwischen dem Kreuz Ulm-Elchingen und Ober-Elchingen. Da steht ein kaputtes Auto auf der rechten Spur, da bitte langsam fahren. Den neuesten Blitzer mit Königsbrunn, Landsberger Straße und B2 Gersthofen Richtung Augsburg, Höhe A8 Brücke.
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1: Hi. Das ist der Donnerstag, an dem klar ist, Argentinien steht im WM-Finale. Und ja, vielleicht auch wegen der zwei Grillmeister, die die dabei hatten. Was die da an Fleisch konsumiert haben, die Spieler, und da einer aufgegrillt wurde, der Wahnsinn. Am Sonntag um 21 Uhr heißt es also Argentinien gegen Spanien.
2: Und dann ist schon wieder rum, oder wie? WM 2026, ja. Die größte WM aller Zeiten. Und es gab ja auch sehr viel Gossip und Stress und Skandale neben dem Platz. Das hat mir ja ganz gut geschmeckt. Wir fühlen uns da gemeinsam nochmal rein. Um

0: Spanien gegen Argentinien. Das wird das WM-Finale 2026. Resi und Nick, hier ist die Radio Fantasy Morgenshow. Es ist Donnerstag und ja, jetzt wissen wir, wie das Finale dann am Sonntag ablaufen wird.
1: Seit 5 Wochen dreht sich ja eh schon quasi alles um Fußball. Es waren schöne Geschichten dabei, es waren wilde Stories dabei. Die krassesten WM-Momente jetzt nochmal im Radio Fantasy Fußball Flashback.
2: Alright, Mr. Infantino, you're a great guy, you're doing a great job, but let me tell you something, listen to me, there was no red card, no red card.
3: Ein Anruf bei der FIFA vom US-Präsidenten, um sich politisch in den Sport einzumischen. Ticketpreise aus einer anderen Galaxie und die größte WM in 3 Austragungsländern ever. That's the FIFA World Cup 2026. Größer, teurer und bekloppter. Aber was waren denn die schönsten Highlights?
4: War ganz gut! Und Tor!
3: Das goldene Methorn für die besten Fans geht nach Norwegen. Topstürmer Harry Kane verliert nach dem Spiel seine Stimme. Schiedsrichter, die nach dem VAR mit ihrem allerbesten Oxford-Englisch performen.
5: After review.
3: Und natürlich, worüber auch ganz Fußball Deutschland gesprochen hat. Jürgen Klopp hat wohl schon geleakt, dass Nagelsmann die Fliege machen muss.
6: Und zum Glück stellt Julian Nagelsmann die Mannschaft auf. No.
3: Sportlich war für Deutschland früh Feierabend, aber das Highlight im Fantasyland. Die Augsburger Sommernächte mit Public Viewing.
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1: Hallo, guten Morgen. Es ist Donnerstag. Resi und Nick, die Radio Fantasy Morgenshow um 6.16 Uhr.
2: So, das WM-Fußballfinale am Sonntagabend um 21 Uhr, Spanien-Argentinien. Das haben wir jetzt fix drin stehen in unserem Kalender.
1: Naja, mal gucken.
2: Aber, ja, ich weiß auch nicht, ob ich zu lang wach bleibe. Aber das Wochenende bietet ja noch so viel mehr Stunden. Das heißt, was machen wir denn noch mit dieser vielen anderen Freizeit? Hier ist Inspiration für euch.
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6: 6:23 Uhr, schönen Donnerstag.

0: Hallo, hey. Guten Morgen, schönen Donnerstag.
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0: 16 Grad in Kempten, 16 Grad in Isny im Allgäu und danach Sonne und Wolken, hauptsächlich Sonne am Nachmittag. Maxiwerte bis 29 Grad sind drin, es wird heiß.
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3: Guten Morgen. Nach dem Weltmeistertitel in Katar 2022 steht Argentinien wieder im Finale bei der Fußball-WM. Der Titelverteidiger hat das Halbfinale von Atlanta gegen England mit 2:1 gewonnen. Eigentlich waren erst die Engländer in Führung, mit 2 späten Treffern hat Argentinien das Spiel aber noch gedreht. Im WM-Finale treffen die Argentinier am Sonntag auf den Europameister Spanien. Aus der SPD kommt weiter Kritik an dem Plan von Bundesfamilienministerin Prien, beim Unterhaltsvorschuss für Alleinerziehende zu sparen. Mecklenburg-Vorpommerns Ministerpräsidentin Schwesig hat im Spiegel gesagt, dass auch Alleinerziehende mit Kindern im Alter von 16 und 17 Kosten haben. Auch in dem Alter bräuchten Kinder Unterstützung. Für sie soll der Vorschuss nach Priens Plänen aber wegfallen. Man kennt das ja. Zum Jahreswechsel ist die Motivation auf Sport groß. Man schließt einen Vertrag im Fitnessstudio ab. Fürs Gewissen geht dann aber nicht hin. Manchmal ist es dann schwierig, aus diesem Vertrag wieder rauszukommen. Genau darum geht's heute vor dem Bundesgerichtshof. Thomas Brock berichtet.
4: Seit Wochen nicht beim Training, aber dennoch jeden Monat Beiträge zahlen. In Krisenzeiten wie diesen kann eine Kündigung durchaus sinnvoll sein. Aber so leicht wollen Fitnessstudios ihre Kunden auch nicht verlieren. Auf der Seite des Kündigungsformulars der Fitnesskette wird deshalb prominent auf die Möglichkeit hingewiesen, den Vertrag auch nur zu pausieren. Zu prominent meinen die Verbraucherschützer.
3: In Bayern werden mehr Elektroautos verkauft. Im ersten Halbjahr sind gut 76.000 zugelassen worden. Fast jedes vierte Auto war elektrisch. 2025 war der Anteil noch um 5% kleiner. Auch wenn es also einen deutlichen Anstieg gibt, liegt Bayern weiterhin unter dem Bundesdurchschnitt. Aktuell erleben E-Autos allgemein einen Aufschwung, unter anderem, weil der Bund den Kauf wieder fördert.
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0: Kurz nach 6:30 bei uns die wichtigsten Verkehrsmeldungen immer zuerst. Soweit heute früh alles ohne größere Probleme. Eine Meldung von der A8 Richtung Stuttgart zwischen dem Kreuz Ulm-Elchingen und Ober-Elchingen. Da ein kaputtes Auto am Fahrbahnrand. Die neuesten Blitzer, Königsbrunn, Landsberger Straße und B2 Richtung Augsburg, Höhe A8-Brücke.
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0: So, ich bin der Fake-Fan. Ich habe heute das Auswärtstrikot von Argentinien an. Ich freue mich natürlich, dass Argentinien gewonnen hat.
2: Ja.
0: Aber dieses Trikot, dieses Auswärtstrikot, dieses blau-schwarze mit den Streifen, geil. So
2: ja,
0: schön.
2: Es steht dir auch gut. Wir sind dann bald Anfang.

0: Der Fußball-Bundesliga, klar, WM ist auch noch ein bisschen halt bis Sonntag, aber
1: weiter,
0: wir konzentrieren uns jetzt auf den FC Augsburg und natürlich wurden dazu jetzt auch neue FCA-Trikots vorgestellt. Du hast so ein weißes Trikot, rote Schrift drauf und dann so schwarze Risse, also so Marmor.
2: Also ich fühle das, aber ich weiß, wo sie damit hinwollen, aber hier dieses Römer-Trikot, vor allem das schwarze, das können sie nicht mehr toppen. Das ist Top-Tier. Daran also, kommen sie nicht mehr ran.
0: Sollten sie jetzt die neuen Trikots einstellen, oder wie?
2: Ja. Dante Thomas, Miss California. Gleich in der Show. Der Throwback-Hit der Stunde. Um 7:15.
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0: Feels Like I'm Falling in Love.
1: Hallo.
0: 6.40 Uhr. Resi und Nick, die Radio Fantasy Morgenshow.
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1: So, Coldplay fühlt sich nach Liebe und wir fühlen uns nach einem harten Stück Arbeit. Jeden Morgen um diese Uhrzeit heißt Hirn anschmeißen. Das ist die erste Proberunde, damit das Hirn gleich in der Arbeit funktioniert. Wir machen es gemeinsam in unserer Runde. Dann ist nicht so schlimm, wenn das Hirn noch nicht ganz so richtig warm gelaufen
2: ist. Ich fühle mich ja nach Schlaf. Ich habe vorhin zu 6.30 Uhr schon 6 Uhr gesagt. Aber naja, okay, wir starten rein. Es kann noch arg werden heute in der Show. Einfach dranbleiben und gucken, was passiert. So, hier ist die Frage. Über die Hälfte der Männer trinkt oder trinken, steht hier grammatikalisch, glaube ich, falsch, dieses Getränk überhaupt nicht gern. Über die Hälfte der Männer trinken dieses Getränk überhaupt nicht gern.
1: Aber trinken es dann wahrscheinlich insgeheim schon. Prosecco. Ich sage, es ist der Prosecco. Warum? Weil es Spaß macht zu trinken. Also, das ist ja einfach nur irgendwie ein Sekt halt. Aber der Mann würde sich im Restaurant nie ein Prosecco bestellen, weil er dann sagt, das ist ja
2: ein Frauengetränk. Kann ich nicht machen in der Öffentlichkeit. Muss ich mich dann schämen.
1: Da muss ich ein Bier trinken.
2: Genau, über die Hälfte der Männer trinken dieses Getränk überhaupt nicht gern. Du trinkst es gern.
1: Prosecco, Champagner, so, mein Ding.
2: Bekomme ich davon Sodbrennen heute, ja oder nein? Ich muss da ein bisschen auf meinen Körper hören. Ich möchte jetzt noch einen Tipp abgeben. Ich sag Tee. Aus den gleichen Gründen.
1: Oh, ja, der Tee ist für die Frau.
2: Genau.
1: Genau, ja.
2: Der Mann ist ja stark, der braucht keine Kräuter, um ihn irgendwie frisch zu machen.
1: Oder einen Blasentee.
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0: dürfen uns heute schon aufs Wochenende freuen, ja, oder? Ja. Resi und Nick, hier ist die Radio Fantasy Morgenshow. Es ist gleich 10 vor 7. Wunderschönen guten Morgen.
1: Ja, und viel Sonne ist heute am Start. Bis zu 29 Grad sind drin. 16 aktuell in Neuses, 16 auch in Odelshausen. Richtung Abend bzw. nachts kann es dann aber gewittern.
0: Vorsicht, der neueste Blitzer am Augsburg, Antonsviertel, Schertlinstraße, Königsbrunn, Landsberger Straße und B2. Gasthofen Richtung Augsburg, Höhe A8 Brücke. Bevor es irgendwie halbwegs Wochenende wird, starten wir in diesen Donnerstag gemeinsam, gleich in der Show, mit Miles Smith. Nice to meet you. Immer die besten neuen Hits. Wunderschönen guten Morgen.
2: Morgen.
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23: Gleich 5 Uhr vor 7 am Donnerstag. Guten Morgen.
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24: Jennifer Lopez und David Guetta. Save Me Tonight.

0: gleich 7. Hallo, wunderschönen guten Morgen.
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0: 17 Grad in Kempten, 17 in Isny, heute 29 Grad die Maxi-Werte, dazu viel Sonne und ein paar harmlose Wolken.
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3: Guten Morgen. Schwarzarbeit, gefälschte Belege, Steuerhinterziehung. Das alles soll in Deutschland schwieriger werden. Wie? Dazu stellen Finanzminister Klingbeil und Justizministerin Hubig heute einen Aktionsplan vor. Unter anderem sollen Steuerbetrüger härter bestraft werden. Eine Selbstanzeige zum Beispiel soll nicht mehr automatisch Straffreiheit bedeuten. Die Pläne von Bundesfamilienministerin Prien, den Unterhaltsvorschuss für Alleinerziehende zu kürzen, kommen in der SPD gar nicht gut an. Mecklenburg-Vorpommerns Ministerpräsidentin Schwesig teilt in der Debatte auch gegen Kanzler Merz aus. Inwiefern, das weiß Diana Kramer.
4: Der Bundeskanzler und Ministerin Prien hätten die Lebenssituation von Alleinerziehenden und ihren Kindern nicht verstanden, sagte Schwesig dem Spiegel. Denn viele von ihnen wären trotz Arbeit auf den Unterhaltsvorschuss angewiesen. Diesen übernimmt der Staat bisher bis zum 18. Geburtstag des Kindes, wenn der Partner seiner Unterhaltspflicht nicht nachkommt. Laut Familienministerin soll das künftig nur noch bis zum 16. Geburtstag gelten.
0: Und das geht heute früh viral.
3: Der amtierende Weltmeister Argentinien gegen den amtierenden Europameister Spanien. Das ist das Finale bei der Fußball-Weltmeisterschaft diesen Sonntag. Argentinien gewann sein Halbfinale gegen England mit 2:1 und das, obwohl der Titelverteidiger zwischendurch mit 0:1 zurückgelegen hatte. Für England um Kapitän Harry Kane vom FC Bayern bleibt nur das Spiel um Platz 3 gegen Frankreich.
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0: Um kurz nach 7 die wichtigsten Verkehrsmeldungen. Zuerst Berufsverkehr läuft. Die neuesten Blitzer Augsburg, Hochfeld, Alter Postweg. Wir bleiben in der Ecke Augsburg-Schertlinstraße. Dann Blitzer in Augsburg, Klinkerberg und Vorsicht in Königsbrunn. Blitzer auf der Landsberger Straße.
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2: Schönen Donnerstag.
0: Hallo.
2: Euch. It's not coming home. England ist raus bei der Fußball-WM 2026. 1:2 gegen Argentinien verloren am Abend. Viele Engländer waren voller Hoffnung, dass sie endlich mal nach 1966 wieder in einem WM-Finale stehen.
0: Hat nicht sogar ein England-Fan irgendwie World Cup Winner 2026 sich auf die Wade tätowieren lassen? Ja, in die Hose gegangen. Zumindest kann er was den Kindern erzählen. Schaut's mal, Kinder, so blöd war der Papa mal.
2: Welche witzigen Stories oder auch Skandale die WM 2026 noch so zu bieten hatte. Wir fühlen's gleich nochmal um 10:07.

0: Spanien gegen Argentinien. Das wird unser WM-Finale dieses Jahr. Resi und Nick, hier ist die Radio Fantasy Morgenshow. Schönen Donnerstag, es ist 10 nach 7 und damit wissen wir, was am Sonntag im Fernsehen läuft.
1: Ganz genau. Seit 5 Wochen dreht sich ja schon alles um Fußball. Es ist hart für Leute, die absolut keinen Fußball ausstehen können. Woran du dich ja zumindest dann erfreuen kannst, sind so diese Stories neben dem Platz. Skandale,
0: da war einiges los.
1: Stories. Es war wirklich viel los und wir gehen die krassesten Momente der WM 2026 jetzt nochmal durch.
2: All right, Mr. Infantino, you're a great guy, you're doing a great job, but let me tell you something, listen to me, there was no red card, no red card.
3: Ein Anruf bei der FIFA vom US-Präsidenten, um sich politisch in den Sport einzumischen. Ticketpreise aus einer anderen Galaxie und die größte WM in 3 Austragungsländern ever. That's the FIFA World Cup 2026. Größer, teurer und bekloppter. Aber was waren denn die schönsten Highlights?
4: War ganz gut und Tor!
3: Das goldene Methorn für die besten Fans geht nach Norwegen. Topstürmer Harry Kane verliert nach dem Spiel seine Stimme. Schiedsrichter, die nach dem VAR mit ihrem allerbesten Oxford-Englisch performen.
5: After review.
3: Und natürlich, worüber auch ganz Fußball Deutschland gesprochen hat. Jürgen Klopp hat wohl schon geleakt, dass Nagelsmann die Fliege machen muss.
6: Und zum Glück stellt Julian Nagelsmann die Mannschaft auf. No.
3: Sportlich war für Deutschland früh Feierabend, aber das Highlight im Fantasyland. Die Augsburger Sommernächte mit Public Viewing.

0: Chrissy und Nick, die Radio Fantasy Morgenshow.
1: Hi.
0: 7.17 Uhr, die Community ist auch dran. Guten Morgen.
2: Ja, guten Morgen, jetzt Michael. Habt ihr den Blitz am alten Postweg statt auswärts auf Höhe von der Realschule schon?
0: Michael, hiermit haben wir den. Ganz lieben Dank dir fürs Melden.
2: Wunderbar.
0: Mach's gut.
1: Supi, jo, danke ciao. Dir.
0: Tschüss. Ciao. Und das hat vor einem halben Jahr richtig hohe Wellen geschlagen. Die Razzia im City Club. Ich glaube, die haben wir alle mitbekommen.
1: Ja.
0: Und damit hat es Augsburg ja sogar ins Fernsehen geschafft. Gestern dann Teil 2 davon. Es gab überall im Fantasyland verteilt Drogenrazzien in 19 Wohnungen und Häusern. Untersucht wurden damit die gleichen Menschen, die damals schon untersucht wurden. Was wurde gefunden? Circa ein halbes Kilo Drogen.
1: Da bleiben wir auf jeden Fall dran, was sich in der Geschichte noch tut. Das ist also hier los in Augsburg und was sich in der Welt tut. Was ihr wissen müsst, heute Morgen am Donnerstag gleich um 7:30.
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14: Gleich 5 vor 7:30. Hallo, guten Morgen, schönen Donnerstag.

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0: Morgen.
1: Hey.
0: Schönen Donnerstag.
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0: 17 Grad in Kempten, 17 in Isny, heute 29 Grad die Maxi-Werte, dazu viel Sonne und ein paar harmlose Wolken.
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0: Guten Morgen.
1: Schwarzarbeit, gefälschte Belege, Steuerhinterziehung. Das alles soll in Deutschland schwieriger werden. Wie? Dazu stellen Finanzminister Klingbeil und Justizministerin Hubig heute einen Aktionsplan vor. Unter anderem sollen Steuerbetrüger härter bestraft werden. Eine Selbstanzeige zum Beispiel soll nicht mehr automatisch Straffreiheit bedeuten. Die Pläne von Bundesfamilienministerin Prien, den Unterhaltsvorschuss für Alleinerziehende zu kürzen, kommen in der SPD gar nicht gut an. Mecklenburg-Vorpommerns Ministerpräsidentin Schwesig teilt in der Debatte auch gegen Kanzler Merz aus. Inwiefern, das weiß Diana Kramer.
2: Der Bundeskanzler und Ministerin Prien hätten die Lebenssituation von Alleinerziehenden und ihren Kindern nicht verstanden, sagte Schwesig dem Spiegel. Denn viele von ihnen wären trotz Arbeit auf den Unterhaltsvorschuss angewiesen. Diesen übernimmt der Staat bisher bis zum 18. Geburtstag des Kindes, wenn der Partner seiner Unterhaltspflicht nicht nachkommt. Laut Familienministerin soll das künftig nur noch bis zum 16. Geburtstag gelten.
3: Und das geht heute früh viral.
1: Der amtierende Weltmeister Argentinien gegen den amtierenden Europameister Spanien. Das ist das Finale bei der Fußball-Weltmeisterschaft diesen Sonntag. Argentinien gewann sein Halbfinale gegen England mit 2:1 und das, obwohl der Titelverteidiger zwischendurch mit 0:1 zurückgelegen hatte. Für England um Kapitän Harry Kane vom FC Bayern bleibt nur das Spiel um Platz 3 gegen Frankreich.
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3: Hallo, guten Morgen. Kurz nach 7:30 bei uns die wichtigsten Verkehrsmeldungen zuerst. Es läuft normaler Berufsverkehr auf der B17 immer wieder Stau und Stop and Go, da heute Morgen wieder ein bisschen mehr Zeit mit einplanen. Die neuesten Blitzer. Augsburg Kriegshaber Rheinölstraße, Augsburg Bergmühlstraße, Augsburg Alter Postweg, danke Michael, und Augsburg Klinkerberg.
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3: Am Donnerstag, an dem klar ist, am Sonntag bei der WM, wenn Finale ist, heißt es Argentinien gegen Spanien.
5: Ja, und dann ist die WM 2026 rum. Fußballerisch geht's aber dann bald schon wieder weiter. Der FC Augsburg-Fan freut sich wie blöd auf den 30. August. Das erste Spiel, dann gleich ein Heimspiel gegen Schalke. Und das in den neuen Trikots. Die sind so weiß mit roter Schrift drauf und so schwarzen Strichen. Das soll dann ausschauen wie Marmor.
3: Und falls ihr was anderes macht in eurer Freizeit, als sich um Fußball die ganze Zeit zu kümmern, so wie ich, gleich Radio Fantasy, WhatsApp um 7:40 Uhr.
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0: geht's euch auch so, dass ihr einfach nur sagt, bitte Wochenende? Ja. Was ist das denn? Resi und Nick, hier ist die Radio Fantasy Morgenshow.
1: Das ist eine ganz normale Woche, würde ich sagen.
0: Ich finde aber, wir haben es mal wieder extrem verdient. Ein bisschen ausschlafen, ein bisschen Freizeit und was wir anstellen in der Freizeit. Gleich und Teddy Swims, Mr. Know It All, auch gleich.
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3: Servus, hier ist Dani. Was geht am Wochenende? Naja, wenn es das Wetter nicht mitmacht, vielleicht noch die letzten Tickets vom Musical Die Weiße Rose abstauben. Morgen Abend ganz entspannt um 19 Uhr im Festspielhaus Neuschwanstein. Das Tänzelfest in Kaufbeuren ist noch dieses Wochenende mit dem Vergnügungspark am Festplatz. Durchschlendern, durchfuttern und die Fahrgeschäfte ausnutzen. Am Abend gibt's dann nochmal Party im Festzelt. Highlight am Sonntagabend dann das große Brillantfeuerwerk. Es geht auch dieses Wochenende zurück ins Mittelalter. Leben und Arbeiten in alter Zeit. Handwerker, Musik, ein Markt, Axtwerfen, das erwartet euch alles in Sulzberg. Ab morgen bis Sonntag jeweils von 10 bis 18 Uhr auf der Burgruine Sulzberg. 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

0: Es ist 7:45 am Donnerstag. Resi und Nick, hier ist die Radio Fantasy Morgenshow. Hallo.
1: Ja, heiß wird's heute nochmal. Bis zu 29 Grad sind drin. Wir sind aktuell bei 19 in Stadtbergen, 19 auch in Landsberg. Viel Sonne ist heute am Start. Richtung Abend bzw. in der Nacht kann es dann gewittern und morgen dann auch sehr wechselhaftes, regnerisches Wetter.
0: Heute Morgen mal wieder anstehen auf der B2, B17 in Fahrtrichtung Augsburg bzw. Fahrtrichtung Landsberg im kompletten Stadtgebiet. Plant hier insgesamt mal eine Viertelstunde mehr mit ein.
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0: In Isny im Allgäu an der Jet-Tankstelle E10 2,07 Euro und Diesel 2,02 Euro. Und in Markt Oberdorf an der V-Markt-Tankstelle E10 1,99 Euro und der Liter Diesel für 1,95 Euro.
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10: 10 vor 8, guten Morgen.

0: guten Morgen.
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0: 19 Grad in Amberg im Allgäu, 19 Grad in Buchloe, 29 Grad. Das wären heute die Maxi-Werte. Dazu ganz viel Sonne den ganzen Tag.
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5: Guten Morgen. Vorschülerinnen und Vorschüler, die in sozial und wirtschaftlich benachteiligten Gegenden leben, sind häufiger übergewichtig oder fettleibig. Das zeigt eine Studie des Robert-Koch-Instituts mit Daten von über 4 Millionen Kindern. Fast jedes zehnte bis jedes achte von ihnen war übergewichtig. Betroffen sind vor allem Kinder, die in der Großstadt oder auf dem Land leben. Dort gibt's weniger Sport- und Freizeitangebote. E-Autos werden ja seit einiger Zeit wieder vom Staat gefördert. Die Verkaufszahlen gehen, wie zu erwarten war, entsprechend nach oben. Auch in Bayern werden mehr E-Autos verkauft. Im bundesweiten Vergleich liegt der Freistaat aber unter dem Durchschnitt. Pia Wegner mit den Einzelheiten.
6: Gut jedes vierte neu zugelassene Auto in Bayern war elektrisch. Konkret sind das gut 76.000, also etwas mehr als noch letztes Jahr. Im Bundesländervergleich fällt Bayern aber zurück auf mittlerweile Rang 10, letztes Jahr war es noch Platz 8. Insgesamt werden immer mehr E-Autos verkauft, das liegt Experten zufolge auch daran, dass das Angebot und der Preis mittlerweile an die Autos mit Verbrennermotor rankommt.
0: Und das geht heute früh viral.
5: 0:1 gegen England zurückgelegen, die Partie in der Nachspielzeit zu einem 2:1-Sieg gedreht und damit jetzt auf der Zielgeraden zur Titelverteidigung. Argentinien hat sich bei der Fußball-WM ins Finale gespielt. Damit kommt's am Sonntag in New York zum Duell zwischen Europameister Spanien und dem amtierenden Weltmeister Argentinien. England muss sich mit dem Spiel um Platz 3 gegen Frankreich zufrieden geben. Das ist

0: dann am Samstag.
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2: 8 Uhr, schönen guten Morgen auf die Straßen, bei uns immer die wichtigsten Verkehrsmeldungen zuerst. Soweit heute Morgen normaler Berufsverkehr, bitte mehr Zeit mit einplanen. Wie immer auf der B17, ich weiß, das ist super nervig, Augsburg Richtung Landsberg. Ihr steht hier heute früh wieder eine Viertelstunde im Stadtgebiet im Stau, das Ganze zieht sich bis Göggingen. Die neuesten Blitzer heute früh, Augsburg Kriegshaber, Rheinölstraße, Augsburg Bergmühlstraße und Alter Postweg.
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2: Stichwort City Club in Augsburg. Hat jeder doch eine Meinung, oder? Wir erinnern uns von einem halben Jahr, die Drogenrazzia hat riesen Wellen geschlagen. Das Ding wurde ja sogar verfilmt und konnte das ja irgendwie in Teilen dann sogar anschauen im Fernsehen. Und jetzt geht's weiter.
3: Ja, wo eine Drogenrazzia ist, ist die zweite nicht weit weg. Es rumpelt wieder in Sachen City Club. Die ganze Story um 8.18 Uhr.
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0: Hallo, guten Morgen, schönen Donnerstag. Gleich ist es 10 nach 8.
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2: Wer will in den Sommerferien, die ja in gut 2 Wochen anstehen, in den Europapark? Wir schenken euch die Tickets. Ihr spielt eine Runde Stadtland Fantasy mit und die Chance auf die Tickets hat jetzt Laura aus Augsburg. Hi.
3: Cool, ich freue mich. Dankeschön.
2: Laura, der aktuelle Wochen-Highscore liegt bei 7 Richtigen.
3: Da wurde ganz schön vorgelegt, auf jeden Fall.
2: Absolut.
3: Das wird gar nicht einfach.
2: Und wir schauen jetzt mal, ob du das knacken kannst mit folgendem Buchstaben.
3: M. Okay.
0: Deine 30 Sekunden starten, sobald ich dir die erste Kategorie nenne.
3: Mhm, okay, ich bin bereit.
0: Dann bitte eine Stadt mit M.
3: München.
0: Ein Land.
3: Mauritius.
0: Im Freizeitpark?
3: Märchenwald.
0: Im Urlaub?
3: Meer.
0: Etwas, das niemandem schmeckt?
3: Motoröl.
0: In der Kneipe?
3: Mocktail.
0: Eine Farbe?
3: Mintgrün.
0: Ein Beruf?
3: Maler.
2: Und das sind 8 richtige.
3: Oh wow, das hab ich gar nicht mitgezählt. Das ist ja cool, ich freue mich. Schauen wir mal.
2: Laura, du hast richtig schlechten Empfang, aber dafür richtig Gas gegeben.
3: Ja, bei uns im Büro ist es ein bisschen schwierig, tut mir leid. Dann drücke ich mir mal die Daumen. Vielen Dank euch.
2: 8 richtige in 30

0: Sekunden, das ist unser neuer Wochen-Highscore. Kann das morgen noch jemand knacken? Ihr kommentiert den Europapark-Beitrag bei uns auf Insta und dann geht's vielleicht für euch in den Europapark.
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1: Schönen Sommer euch. I can feel the energy.
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0: Hallo, gleich 8.18 Uhr, Resi und Nick, die Radio Fantasy Morgenshow. Und das hat vor einem halben Jahr mal richtig hohe Wellen geschlagen, das habt ihr auch alle mitbekommen. Der Razzia, der City Club, die Razzia im City Club, so rum. Augsburg hat es damit ja sogar ins Fernsehen geschafft.
1: Ja.
0: So, und gestern gab es dann Teil 2 von dieser ganzen Geschichte. Es gab Razzien überall im Fantasyland verteilt. Insgesamt 19 Wohnungen und Häuser und untersucht wurden damit die gleichen Menschen, die damals schon untersucht wurden. Was wurde gefunden? Circa ein halbes Kilo Drogen.
1: Und genau wie vor einem halben Jahr hat dann eine Spontan-Demo am Kö stattgefunden. Es waren da Menschen auf der Straße, die sagen, hey, wir finden das, was hier abläuft, ist unverhältnismäßig. Es rumpelt also nach wie vor in Sachen City Club. Vor dem Augsburger Verwaltungsgericht laufen aktuell noch 4 Verfahren. Außerdem hat das Amtsgericht Augsburg vor kurzem festgestellt, dass die Polizei die Räume des Theatervereins Täter Ensemble rechtswidrig durchsucht hatte vor einem halben Jahr.
0: Einiges los also in Augsburg. Und was tut sich in der Welt? Das komplette Update. Wir gehen es der Reihe nach durch, gleich um 8:30.
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13: 8:20 Uhr am Donnerstag. Guten Morgen.

0: Hallo.
1: Hallo.
0: Guten Morgen, schönen Donnerstag.
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0: 19 Grad in Amberg im Allgäu.

0: 19 Grad in Buchloe, 29 Grad, das wären heute die Maxi-Werte, dazu ganz viel Sonne den ganzen Tag.
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2: Guten Morgen. Vorschülerinnen und Vorschüler, die in sozial und wirtschaftlich benachteiligten Gegenden leben, sind häufiger übergewichtig oder fettleibig. Das zeigt eine Studie des Robert-Koch-Instituts mit Daten von über 4 Millionen Kindern. Fast jedes zehnte bis jedes achte von ihnen war übergewichtig. Betroffen sind vor allem Kinder, die in der Großstadt oder auf dem Land leben. Dort gibt's weniger Sport- und Freizeitangebote. E-Autos werden ja seit einiger Zeit wieder vom Staat gefördert. Die Verkaufszahlen gehen, wie zu erwarten war, entsprechend nach oben. Auch in Bayern werden mehr E-Autos verkauft. Im bundesweiten Vergleich liegt der Freistaat aber unter dem Durchschnitt. Pia Wegner mit den Einzelheiten.
3: Gut jedes vierte neu zugelassene Auto in Bayern war elektrisch. Konkret sind das gut 76.000, also etwas mehr als noch letztes Jahr. Im Bundesländervergleich fällt Bayern aber zurück auf mittlerweile Rang 10, letztes Jahr war es noch Platz 8. Insgesamt werden immer mehr E-Autos verkauft, das liegt Experten zufolge auch daran, dass das Angebot und der Preis mittlerweile an die Autos mit Verbrennermotor rankommt.
0: Und das geht heute früh viral.
2: 0:1 gegen England zurückgelegen, die Partie in der Nachspielzeit zu einem 2:1-Sieg gedreht und damit jetzt auf der Zielgeraden zur Titelverteidigung. Argentinien hat sich bei der Fußball-WM ins Finale gespielt. Damit kommt's am Sonntag in New York zum Duell zwischen Europameister Spanien und dem amtierenden Weltmeister Argentinien. England muss sich mit dem Spiel um Platz 3 gegen Frankreich zufrieden geben. Das ist dann am Samstag.
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0: Schönen guten Morgen auf die Straßen. Es ist kurz nach 8:30 bei uns die wichtigsten Verkehrsmeldungen auf dem Weg in diesen Donnerstag. Zuerst soweit alles ohne größere Probleme. Die neuesten Blitzer: Augsburg, Klinkerberg, Alter Postweg, Bergmühlstraße, Rheinölstraße, Schertlinstraße und Königsbrunn-Landsberger Straße.
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1: Hey, ja, wir haben es gerade von Dominik gehört. It's not coming home. England ist raus bei der Fußball-WM. Viele Engländer waren ja voller Hoffnung, dass sie endlich mal nach 1966 wieder in einem WM-Finale stehen.
0: Es gab ja sogar einen England-Fan, der sich World Cup Winner 2026 auf die Wade tätowieren hat lassen.
1: Scheiße.
0: Ja gut, ab sofort zu Fake News auf dem Körper.
1: Ja, welche witzigen Stories oder auch Skandale es rund um die WM 2026 noch so gab. Wir machen gleich nochmal den Rückblick. Wir fühlen uns rein um 8:40 Uhr.
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0: Auch die größte WM aller Zeiten geht irgendwann mal zu Ende. Spanien gegen Argentinien. So wird das Finale am Sonntag lauten. Resi und Nick, hier ist die Radio Fantasy Morgenshow, 8.40 Uhr. Hi.
1: Hey, seit 5 Wochen dreht sich ja schon alles um Fußball. Das ist besonders hart für die Leute, die Fußball gar nicht leiden können. Aber so als Zucker nebenbei gibt es natürlich wilde Stories neben dem Platz. Die krassesten WM-Momente jetzt nochmal im Radio Fantasy Fußball Flashback.
2: Alright, Mr. Infantino, you're a great guy, you're doing a great job. But let me tell you something, listen to me, there was no red card, no red card.
3: Ein Anruf bei der FIFA vom US-Präsidenten, um sich politisch in den Sport einzumischen. Ticketpreise aus einer anderen Galaxie. Und die größte WM in 3 Austragungsländern ever. That's the FIFA World Cup 2026. Größer, teurer und bekloppter. Aber was waren denn die schönsten Highlights?
4: Flag ist gut! Und Tor!
3: Das goldene Methorn für die besten Fans geht nach Norwegen. Topstürmer Harry Kane verliert nach dem Spiel seine Stimme. Schiedsrichter, die nach dem VAR mit ihrem allerbesten Oxford-Englisch performen.
5: After review.
3: Und natürlich, worüber auch ganz Fußball Deutschland gesprochen hat. Jürgen Klopp hat wohl schon geleakt, dass Nagelsmann die Fliege machen muss.
6: Und zum Glück stellt Julian Nagelsmann die Mannschaft auf.
3: Sportlich war für Deutschland früh Feierabend, aber das Highlight im Fantasyland. Die Augsburger Sommernächte mit Public Viewing.
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0: guten Morgen.
1: Hey. Resi und Nick, die Radio Fantasy Morgenshow. Schönen Donnerstag.
2: Und es wird ja richtig schön sonnig. Bis zu 29 Grad sind heute drin. Wir messen aktuell 20 in Königsbrunn, 20 auch in Hurlach. Morgen dann wechselhaft mit Regen und Gewitter und es kann in der Nacht dann schon anfangen.
1: Schönen guten Morgen auf die Straßen. Augsburg, Bergmühlstraße, Vorsicht Blitzer. Augsburg-Lechhausen, Südtiroler Straße und eine in Augsburg-Kriegshaber-Rheinölstraße. Den lege ich euch sehr ans Herz. The Bowser Magnetic. Immer die besten neuen Hits gleich im Radio Fantasy Hit Vormittag. Martin Garrix ist dabei. I Told You So. Und das ist neu von Olivia Rodrigo. Drop Dead. Die meiste Musik für euren Vormittag. Wie immer hier. Und wir hören uns morgen wieder.
2: Bis morgen.
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0: Guten Morgen, gleich wird's 9.
1: Unser Versprechen, die meiste Musik für euren Vormittag. 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
0: Boah, super angenehm ist es, wenn man das Fenster offen hat und die frische Luft noch reindrückt. Die Temperaturen gehen aber trotzdem wild nach oben. Das können heute bis zu 30 Grad werden. Der Donnerstag manchmal wolkig, meistens aber sonnig und ganz safe trocken. 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

0: Ihnen jetzt in 60 Sekunden alles, was an diesem Donnerstagvormittag wichtig ist, mit Dominik.
1: Ob Vorschülerinnen und Vorschüler in der Hochhausplatte oder auf dem Dorf aufwachsen, das alles macht sich auf der Waage bemerkbar. In sozial und wirtschaftlich benachteiligten Gegenden sind nämlich mehr Kinder übergewichtig oder fettleibig. Das geht aus einer Studie des Robert-Koch-Instituts hervor. Lea Matschulat hat die Infos.
2: Die Eltern haben wenig Geld oder achten nicht auf eine gesunde Ernährung. Der nächste Sportverein ist 3 Orte weiter und es gibt keinen Bus, der dorthin fährt. Gründe, warum schon Kinder zwischen 4 und 7 zu dick werden können. Der RKI-Studie zufolge hatten von den zwischen 2006 und 2024 eingeschulten Kindern knapp 9 bis gut 13% Übergewicht, bis zu fast 6% waren fettleibig.
1: In der europäischen Autoproduktion könnte in den nächsten 14 Jahren fast die Hälfte der Jobs wegfallen. Eine Studie des Fraunhofer-Instituts geht konkret von 730.000 gestrichenen Stellen aus. Letztes Jahr waren in der Branche europaweit rund 1,6 Millionen Menschen beschäftigt. Um möglichst viele Arbeitsplätze zu erhalten, empfehlen die Forscher, auf verschiedene Antriebstechnologien zu setzen. Und sie sind klar gegen ein Verbrennerverbot ab 2035.
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0: 1 nach 9, der Berufsverkehr flaut wieder so ein bisschen ab. Wir haben im Moment keine Staus, keine Behinderungen, vor allem die euch irgendwo ausbremsen könnten im ganzen Sendegebiet. Die neuesten Blitzer stehen in Augsburg-Lechhausen, Südtiroler Straße. Ihr habt uns in Augsburg-Rieksaber die Rheinölstraße gemeldet. Alter Postweg, Augsburger Hochfeld, und da ist Carina noch in der Hotline. Hi, wo wird noch geblitzt?
4: Wie gestern auch steht wieder der dunkle Van oder Caddy oder was auch immer und blitzt auf der Rumblerstraße.
0: Dankeschön, Carina. Also fahrt auch vorsichtig im Univiertel, und wenn es noch was geben sollte, Staus, Behinderungen oder Blitzer, gerne her damit.
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0: So, Brotzeitwagen hat seine Zelte bei Premium Aerotech in Augsburg aufgeschlagen. Kurze Kaffeepause auch bei euch in Adelsried. Und für alle, die gerade am Malochen sind, sind wir jeden Hitvormittag zur Stelle. Ich bin der Anni und bringe euch durch diesen Donnerstagvormittag gleich in 3 Minuten mit einem Ich lümmel bequem an der Bar rum und genehmige mir 2 Drinks. A Bar-Song von Shabuzi, sofort nach Magnetic. Aktuelle Nummer von The Bowser.
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0: warten Profischmuser Callum Scott und Leonie mit Stay. Ist echt ein geiles Duett. Davor lüften wir noch das Geheimnis, warum Currywurst, Spaghetti Bolognese und Schnitzel in den Kantinen immer noch wow, sehr steil gehen. Er hier ist schuld.
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2: Freakman mit einer freundlichen Frage. Wie findest du das, wenn in der Schule Kinder dazu gezwungen werden, die Vegetarier sind, bei der Schnitzeljagd mitzumachen?
3: Vegetarier sollte man auch akzeptieren.
4: Das geht gar nicht. Ich esse gerne Fleisch, aber wenn die Kinder nicht wollen, dann wollen nicht. Keiner wird hier gezwungen.
2: Was würdest du so jemand sagen, der verlangt, dass du bei der Schnitzeljagd mitmachst als Vegetarierin?
4: Ich will nicht.
2: Jawohl, das ist dein Recht. Damit zurück ins Fantasy-Sendestudio.
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0: Sommer kommt zurück zwischen Allgäu, Augsburg und dem Fantasyland. Hier ist euer Hitvormittag am Donnerstag auf Radio Fantasy. Temperaturtechnisch scharren wir wieder an der 30er Marke. Ich finde ja, das sind so die Tage, an denen so leckere Sachen wie Wassermelone, Eiskaffee oder gern auch literweise kaltes Wasser zu echten Helden, speziell für unseren Arbeitstag werden. Zapft euch am besten schon mal was ab. Das wird heute echt warm im Fantasyland.
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1: Kurze Strohfeuer, Sommer zurück in Stadt und Land. Heute geht's hoch auf knappe 30 Grad im Allgäu und im Fantasyland. Morgen verschnaufen wir kurz bei 25. Gewitter, Wind, Sonne und Regen. Samstag ebenfalls von allem etwas. Das wird mit 22 Grad dann aber richtig angenehm.
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1: Es geht mit freier Fahrt durch diesen Donnerstagvormittag. Keine aktuellen Staus und Behinderungen, die euch da irgendwie ausbremsen. Die neuesten Blitzer kommen heute Vormittag von der B2 Richtung Donauwörth. Passt hier auf zwischen Nordendorf und Mertingen, kurz nach der Landkreisgrenze Ries nach Augsburg rein. In Augsburg selber, Univiertel hat uns Carina gemeldet, auf der Rumplerstraße. Dann rumpelt es gleich nochmal, Augsburg-Lechhausen, Südtiroler Straße, in der Augsburger Innenstadt, Bergmühlstraße. Dann noch einer aus der City, Klinkerberg, und in Augsburg, Antonsviertel auf der Schwertlinstraße. Wenn es noch was geben sollte, was ihr heute unterwegs entdeckt, dann gebt es durch, gerne per WhatsApp oder Anruf. Nummer ist bekannt. Ist er nicht? Da ist sie.
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0: 20 vor 10 ist es.
1: Auch in der Arbeit spielen wir euch die neuen Hits. Hier ist der heutige Powerhit fürs Büro. 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
0: Lasst uns über Fußball sprechen. Gestern Abend zweites Halbfinale zwischen England und Argentinien. Die Argentinier haben es klar gemacht, 2-1 und damit Ticket fürs Finale Sonntag gegen Spanien gezogen. Wobei, das war auch schon alles, was wir zum Thema Fußball zu bequatschen haben. Viel schöner als ganz viele dieser Spiele dieses Jahr war der Soundtrack der Weltmeisterschaft. Und da ist immer wieder ein und derselbe gelaufen. Ein echtes Sommermärchen eben. Der Song Die Die von Shakira und Burna Boy jetzt auf Radio Fantasy. 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
1: Werft heute Abend nochmal den Grill an, haut ein bisschen mehr drauf, das kann man dann auch perfekt morgen mit in die Arbeit nehmen. Warm oder kalt essen spart ungeheuer viel Zeit. Dazu bringen wir euch durch den 30 Grad Donnerstag mit den Summer Vibes von Hunter X.
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16: Wenn ihr es heute Abend, wenn ihr von der Arbeit nach Hause kommt, schön kühl haben möchtet, dann empfiehlt es sich nochmal jetzt schnell durchzulüften und dann die Schotten dicht zu machen. Das wird ein Schwitzer-Donnerstag, Temperaturen um die 30 Grad. Morgen mehr Wolken, gelegentlich auch ein paar Schauer und mit 25 Grad nicht mehr ganz so warm. Hier ist Radio Fantasy, jetzt in 60 Sekunden alles, was an diesem Donnerstagvormittag wichtig ist, mit Dominik.
20: Als Sven hatte sie rechtsextreme Straftaten begangen, 2025 dann den Geschlechtseintrag von männlich auf weiblich ändern lassen und jetzt soll Maler Svenja Liebig trotzdem ins Männergefängnis. Das hat laut sächsischem Justizministerium die Leitung der Justizvollzugsanstalt Chemnitz entschieden. Kritiker werteten die Änderung ihres Geschlechtseintrags als Provokation.

0: Die Unwetter der letzten Tage haben in Teilen Deutschlands ganz schön Verwüstung angerichtet, unter anderem in der Landwirtschaft. Da sind innerhalb von 48 Stunden Schäden von mindestens 50 Millionen Euro entstanden, schätzt die Spezialversicherung Vereinigte Hagel. Mehr von Lea Matschulat.
1: Der Nordosten Niedersachsens, Nordhessen, Ostwestfalen, Lippe und Teile von Thüringen, das sind nur einige der Gebiete, in denen es zu Beginn der Woche so heftig gehagelt, geregnet oder auch gestürmt hat, dass nun Teile der Ernte hin sind. Betroffen sind unter anderem Weizen und Raps und auch Kartoffeln und Hopfen. Teilweise hätten Sturm und Hagel Rapsfelder regelrecht abrasiert, heißt es vom Spezialversicherer Vereinigte Hagel.
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3: Es ist 2:10, Meldungen über Verkehrsstörungen haben wir derzeit keine vorliegen. Es läuft überall, wo ihr unterwegs seid. Die neuesten Blitzer, die stehen auf der Rumplerstraße im Augsburger Univiertel. Augsburg-Lechhausen, Südtiroler Straße. Dann haben wir noch einen auf der B2 Richtung Donauwörth zwischen Nordendorf und Mertingen, kurz nach der Landkreisgrenze im 120er-Bereich.
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3: Gerade mal 20 Jahre alt bricht eine Künstlerin gerade einen Rekord nach dem anderen. 3 Songs gleichzeitig in den US Billboard Hot 100. So, so ist es. Und das noch vor ihrem Debütalbum. Welche britische Soul-Newcomerin gerade das ganze Musik begeistert? Um 10:10 an eurem Radio Fantasy Hitvormittag. Da laufen jeden Tag die besten neuen Hits. Jetzt ein echter Popo-Wackler von David Guetta und Jennifer Lopez. Das ist Save Me Tonight.
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krasser Scheiß, ganz ehrlich. Der Andi hier im Radio Fantasy Hit Vormittag, das ist der Donnerstag um 10 nach 10. Die Schallmauer ist durchbrochen, ihr Lieben. 1 Milliarde Streams. 1 Milliarde, das war nochmal wie viel Nuller? Eine ganze Menge. Sienna Spyro hat genau das mit ihren 20 Jahren geschafft und gilt damit nun endgültig zu einer der spannendsten neuen Stimmen des Britpop. Die hat das alles noch hinbekommen, bevor ihr Debütalbum vor knapp 2 Wochen am 3. Juli überhaupt erschienen ist. Das heißt, Visitors ist dann auch gleich mal auf Platz 2 der britischen Albumcharts eingestiegen. Und ich finde, da ist für jeden was drauf. Soul, große Balladen, eine fette Stimme, die hängen bleibt und teilweise auch ein bisschen holprig, weil Sienna nicht perfekt, sondern einfach menschlich, also auch fehlerhaft klingen möchte auf dem Album. Total sympathisch. Habt ihr Bock? Dann hören wir rein im Radio Fantasy Hit Vormittag. Das ist ihr Debüt, Die on this Hill. Für euch immer die besten neuen Hits.

kommt gut durch den Donnerstag-Hitvormittag auf Radio Fantasy, auch wenn die Gedanken heute schon deutlich öfters am See oder im Freibad wie am Schreibtisch sind. Wir wuppen den Arbeitstag gemeinsam, weil wir immer die besten neuen Hits haben. Jetzt gleich mit unserem momentanen Lieblingsklugscheißer. Der Typ weiß alles und gibt auch einfach mal ungefragt seinen Senf dazu. Das ist Mr. Know-It-All von Teddy Swims. Jetzt für euch im Radio Fantasy-Hitvormittag. Hier laufen immer die besten neuen Hits.

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24: Damit ist es genau 11:30.
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24: Kurze Strohfeuer, Sommer zurück in Stadt und Land. Heute geht's hoch auf knappe 30 Grad im Allgäu und im Fantasyland. Morgen verschnaufen wir kurz bei 25. Gewitter, Wind, Sonne und Regen. Samstag ebenfalls von allem etwas. Das wird mit 22 Grad dann aber richtig angenehm.
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24: Es läuft alles störungsfrei durch diesen Donnerstagvormittag, deswegen gleich die neuesten Blitzer für euch stehen in Sonthofen, Albert-Schweizer Straße. Auf der B2 Richtung Donauwörth, hier blitzt es zwischen Nordendorf und Mertingen, in Marktoberdorf im Ostallgäu, Kaufbeurener Straße und auf der Südtiroler Straße in Augsburg-Lechhausen.
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0: 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KI? AI? Ey, so geht das mit Alex.
1: Ist dir schon mal aufgefallen, dass KI aufmerksamer ist als manche Partner? Also ChatGPT zum Beispiel merkt sich über dich ganz viele typische Dinge, zum Beispiel, dass du kurze Antworten magst oder lieber Beispiele statt Fachbegriffe liest. Diese Erinnerungen speichert die KI aber nur, wenn die Speicherfunktion aktiviert ist. Du kannst das jederzeit überprüfen und zwar unter Einstellungen, Personalisierung, Erinnerung. Schau mal nach, was eingestellt ist, was gespeichert wurde und du kannst das auch jederzeit widerrufen und den Speicher löschen. Die Funktion heißt Erinnerung oder Memory, zum Beispiel in ChatGPT.
0: KI, AI,

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0: Es macht total Spaß und ist voll gesund. Barfußlaufen trennt gerade übertrieben. Der Radio Fantasy Hit Vormittag. Falls er das selber mal ausprobieren möchte, der Pfad der Sinne in Füssen im Allgäu bietet die Möglichkeit, genauso wie der Kurpark Bad Wörishofen. Lustig ist es zumindest so lange, bis man dich in Hundekacke tritt.
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0: Happy Walk mit Holly Humberstone. Warte noch vor 11. Dazu Nico Santos. Zusammen mit Fastboy, Where You Are. Jeden Tag die besten neuen Hits. Wir sind's. Hier ist Radio Fantasy am Donnerstagvormittag.

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14: Es ist kurz vor 11.
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14: Da waren heute Morgen tatsächlich noch so ein paar schlechte Wetterwolken unterwegs. Die lösen sich im Laufe des Tages in Wohlgefallen auf. Die Sonne übernimmt das Regiment und bis zum Nachmittag erreichen wir wieder sommerliche 30 Grad. Die nächsten Tage so ein bisschen Berg- und Talfahrt. Es ist morgen nur 25 Grad mit Sonne, Wolken, teilweise auch ein paar Gewittern gemixt. Und auch der Samstag ist nur mäßig warm bei 22. 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Jetzt in 60 Sekunden alles, was an diesem Donnerstagvormittag wichtig ist. Die Infos hat Fabian.
18: In Europas Autoindustrie könnten bis zum Jahr 2040 mehr als 700.000 Arbeitsplätze wegfallen. Zu diesem Ergebnis kommt eine Studie des Fraunhofer Instituts. Gründe sind unter anderem die Konkurrenz aus China und der Umstieg auf Elektroautos. Auch in Bayern plant laut Branchenverbänden der Metall- und Elektroindustrie fast jedes dritte Unternehmen einen Stellenabbau. Die deutschen Grenzkontrollen sind ja immer wieder ein Streitthema mit der Europäischen Union. Jetzt verlangt die EU-Kommission noch einmal, dass die Kontrollen enden. Es gäbe weniger Geflüchtete und auch die neuen EU-Asylregeln würden sie überflüssig machen. Die EU-Innenminister beraten heute über die europäische Migrationspolitik. Die Bundesregierung will gemeinsam mit

0: Österreich vorerst an den Kontrollen festhalten. Die Rechtsextremistin Marla Svenja Liebig hat das Frauengefängnis in Chemnitz schon wieder verlassen. Sie soll ihre Haftstrafe wegen Volksverhetzung in einem Männergefängnis verbüßen. Nach der Auslieferung aus Tschechien war Liebig zunächst in das Frauengefängnis gebracht worden. 2025 hatte Liebig den Geschlechtseintrag von männlich auf weiblich ändern lassen. Wohl als Provokation, sagen Kritiker. Junge Männer bleiben während des Studiums länger im Hotel Mama als junge Frauen. Fast jeder dritte Student wohnt noch daheim bei den Eltern. Bei Studentinnen ist es weniger als jede vierte. Das zeigt eine Auswertung des Zentrums für Hochschulentwicklung.
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3: Fahr bitte vorsichtig um 10:42. Bei uns immer die wichtigsten Verkehrsmeldungen. Zuerst gibt nur die eine von der A7 Richtung Füssen. Zwischen Kreuz Ulm, Elchingen und Ersingen, da liegt ein Kennzeichen auf der Straße. Die neuesten Blitzer habt uns an diesem Donnerstagvormittag gemeldet aus Gersthofen. Ludwig-Hermann-Straße, Höhe Berliner Platz, blitzt dort auf beiden Seiten. Auf der Kaufbeurener Straße in Markt Oberdorf im Ostallgäu. Und in Augsburg-Lechhausen auf der Südtiroler Straße, auch ganz aktuell.
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3: Es gibt Songs, bei denen man sofort merkt, dass die Leistungskurve nach oben zeigt. Die besten haben wir in der Radio Fantasy Hit-Vormittags-Playlist zusammengepackt. Ich bin der Andi und habe bis halb Dennis Lloyd am Start. Self-Aware, geiler Hit von Tampa City und was Relaxedes mit Sommer-Vibe zum Starten. Save My Love von Kygo.
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0: Wer von euch war heute früh genauso schlau wie ich und hat die Sonnenbrille daheim wie verrückt gesucht, nur um dann festzustellen, dass sie noch im Auto liegt? Big Fail, Sonnenbrille brauchen wir heute, liebe Radio Fantasy Community, denn der Summer is back am Donnerstag. Temperatur und vor allem hittechnisch vor 11:30 noch ein echtes Brett von Tame Impala. Steh ich gerade voll drauf. Dracula. Gleich noch einer, den ihr gerade übertrieben feiert, und zwar Temper City. Self-Aware. 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
15: Kurze Strohfeuer, Sommer zurück in Stadt und Land. Heute geht's hoch auf knappe 30 Grad im Allgäu und im Fantasyland. Morgen verschnaufen wir kurz bei 25. Gewitter, Wind, Sonne und Regen. Samstag ebenfalls von allem etwas. Das wird mit 22 Grad dann aber richtig angenehm.
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15: Bei uns immer die wichtigsten Verkehrsmeldungen. Zuerst bremst euch eine Baustelle aus auf der A8 Richtung München. Das Ganze bei Augsburg-Ost. Es gibt hier nur die linke und die mittlere Spur im Moment. Denn die rechte Spur ist eben wegen dieser Bauarbeiten gesperrt. Die neuesten Blitzer habt ihr uns heute Vormittag gemeldet aus Währingen, Waldstraße, Gersthofen, Ludwig-Hermann-Straße, Sonthofen, Albert.

0: Schweizer Straße. Dann immer noch auf der B2, wenn er Richtung Donauwörth fahrt, zwischen Dorndorf und Mertingen. Und Augsburg-Lechhausen, Südtiroler Straße.
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20 vor 12, Sommer ist zurück zwischen Allgäu, Augsburg und dem Fantasyland. Das ist euer Hitvormittag. Temperaturen scharren wieder an der 30er-Marke. Ich finde ja, das sind so die Tage, an denen so leckere Sachen wie Wassermelone, Eiskaffee und gern auch literweise kaltes Wasser vielleicht noch mit einer Limette oder einer Zitrone drin zu echten Helden für einen Arbeitstag werden. Zapft euch am besten jetzt schon mal was ab, denn das wird heute Nachmittag richtig, richtig warm im Fantasyland.

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1: Werft heute Abend einfach nochmal den Grill an. Haut ein bisschen mehr drauf. Das kann man dann auch perfekt morgen mit in die Arbeit nehmen. Warm oder kalt essen. Spart da ungeheuer viel Zeit. Dazu bringen wir euch durch den 30 Grad Donnerstag mit den Sommer-Vibes von Tom O'Dell und Lost Frequency.
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1: Schönen Sommer euch. I can feel the energy.
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13: Kurz vor 12 Uhr haben wir
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13: 25 Grad in Bobingen, 24 am Augsburger Hauptbahnhof. Heute Mittag und auch am Nachmittag weiterhin Sonne und Wolken. Also richtig schön, schön chillig, schön entspannt. 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
16: Um 12 Uhr, hallo. Vorsicht mit dem E-Scooter. Immer mehr schwere Unfälle meldet die Polizei mit Verletzten, mit Toten. Das Statistische Bundesamt spricht von einem Plus von 38% im vergangenen Jahr. Tanja Wagner in Berlin rät, schon allein aus Selbstschutz, unbedingt die Verkehrsregeln beachten und nüchtern sein.
17: Auch sollte man niemanden auf dem E-Scooter mitnehmen. Das ist nämlich eigentlich ohnehin verboten und erhöht das Unfallrisiko beträchtlich. Zu guter Letzt die Geschwindigkeit nicht unterschätzen. So einen E-Roller aus dem vollen Tempo zu stoppen, dazu braucht es 7 bis 8 Meter Bremsweg. Dass man schnell über die gefährliche Kreuzung rübergerauscht, trotz Bremsen.
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16: München hat vorgelegt. Die Stadt verhängt jetzt Bußgeld bei Wasserverschwendung. Auch im Allgäu lässt die lange Trockenphase den Verbrauch in die Höhe schnellen. Besonders betroffen Mindelheim und Kaufbeuren. Lengenwang braucht sogar Wassertransporter aus Markt Oberdorf, weil der Pegel des örtlichen Brunnens kritisch gesunken ist. Alle sind zum bewussten Wassersparen aufgerufen.
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16: Und die ist für morgen. Ein bunter und inklusiver Radlkonvoi rollt morgen im Landkreis Augsburg vom Süden hoch in den Norden. Und mit Radeln unbedingt erwünscht. Um 9 Uhr geht es vom Fritz-Felsenstein-Haus in Königsbrunn nach Langweid mit Halt zum Beispiel auf dem Augsburger Rathausplatz. Anlass: In Langweid eröffnen die Felsensteiner eine Außenstelle für 140 Schüler mit körperlichen Beeinträchtigungen. Und das geht gerade viral, weil verrückte Bilder, auch wenn es für die Betroffenen natürlich alles andere als lustig war. Reutlingen in Baden-Württemberg, einer der Orte, die zuletzt vom Unwetterhagel hart getroffen wurden. Weil Straßen und Einfahrten so mit Hagelkörnern voll waren und die auch liegen blieben, mussten die Anwohner mit der Schneeschaufel ran. Die städtischen Einsatzkräfte holten den Schneepflug heraus. Verrückt, mitten im Sommer.
13: Gestern hat's ja auch

0: geregnet und ich war so müde, ich habe das gar nicht gehört. Und ich schlafe auch besser, wenn es gewittert und regnet.
1: Ich finde das auch mal sehr gemütlich, wenn man drinnen ist, sicher und rausgucken kann.
0: Genau, ne? Und schön kuschelig.
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0: Bei uns immer die wichtigsten Verkehrsmeldungen. Zuerst die gute Nachricht, es läuft und die neuesten Blitzer, einmal Augsburg-Klinkerberg und dann in Währingen auf der Waldstraße. Wenn ihr noch was entdeckt habt, gerne anrufen oder schickt eine WhatsApp vorbei.
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0: Heute am Donnerstag mit mir, Toni. Lasst es euch bei diesem wunderschönen Wetter natürlich richtig schön schmecken. Und kennt ihr jemanden, der auch auf Insta so drauf ist? Olivia Rodrigo zum Beispiel habe ich jetzt für euch in der Playlist. Sie hat auf Insta 41 Millionen Follower und folgt 0 Menschen. Das ist einfach eine 0 auf ihrem Profil. So, warum? Hä? Kennt ihr auch so jemanden? Warum macht man sowas?
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0: Genau, halb eins haben wir es.
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0: Für eure Mittagspause am Donnerstag aktuell 24 Grad am Augsburger Hauptbahnhof, 25 in Bobingen. Heute Nachmittag bleibt alles super entspannt, Sonne und Wolken. Und morgen am Freitag könnte es eventuell wieder ein bisschen gewittern.
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Bei uns immer die wichtigsten Verkehrsmeldungen zuerst. Wir schauen auf die A8 Richtung München zwischen Günzburg und Burgau. Ist die linke Spur blockiert wegen eines Unfalls. Und die neuesten Blitzer, einmal Augsburg-Südtiroler Straße, Augsburg auf der Rheinölstraße und Augsburg-Klinkerberg.

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Nur in der Radio Fantasy Siesta. Und lasst es euch natürlich weiterhin richtig schön schmecken. Ich habe jetzt für euch The Bowser in der Playlist, die norwegische bzw. ein norwegisches Trio. Und ihre neue Nummer Magnetic kommt gut bei euch an. Und worüber singen die eigentlich? Zwei Menschen finden sich richtig geil. Es gibt eine magische Anziehung wie ein Magnet und sie geht auch nicht mehr weg. Deswegen Frage, habt ihr das schon mal bei einer Person gefühlt? Gerade bei uns Männern regt sich ja dann etwas nach oben. Also die Nackenhaare, ne? Also an was habt ihr denn jetzt gedacht? Ja, pfui, pfui!

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Das war Alle Farben mit Baby Goodbye. Und wenn ihr Bock habt, Alle Farben hat auf TikTok ein ganz, ganz neues Format. Und zwar Alle Farben für, nee, halt andersrum, Alle Fragen für alle Farben. So ist es richtig. Das heißt, ihr könnt als Community ihm Fragen stellen, wie viel er zum Beispiel als DJ verdient, wie lange man braucht, bis man ihn buchen kann und so weiter und so fort. Und er postet dann zu jeder Frage immer einen ganz neuen Beitrag. Alle Fragen für alle Farben. Also könnt ihr gerne mal ihm Fragen stellen auf TikTok, wenn ihr Bock darauf habt. Gleich bei euch One Republic, Teddy Swims und jetzt Naked and Portugal the Man mit Glide.

Bei uns immer die wichtigsten Verkehrsmeldungen zuerst. Die Rosa hat mir eine WhatsApp geschickt und zwar in Bobingen hat es einen Unfall gegeben, von Inningen kommend auf der Hauptstraße Höhe Tankstelle, damit ihr Bescheid wisst. Und die neuesten Blitzer, einmal Augsburg-Rheinölstraße, Augsburg-Südtiroler Straße und Obermeitingen, Ortseingang von der B17 kommend in beide Richtungen. Wenn ihr noch was entdeckt habt, gerne anrufen oder schickt eine WhatsApp vorbei.

0: Heute am Donnerstag mit mir Toni und seit gestern Abend steht ja das WM-Finale endlich fest. Am Sonntag dieses Wochenende spielen Spanien gegen Argentinien. Wir sind ja alle für Spanien, das ist ja die Radio Fantasy Siesta, also am Sonntag Daumen sind auf jeden Fall gedrückt. Und was am Wochenende sonst noch so abgeht bei uns im Fantasyland, unser Radio Fantasy WhatsApp um 10 nach 1 nach 3 Hits am Stück.
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Bei uns immer die wichtigsten Verkehrsmeldungen zuerst. Die gute Nachricht, es läuft und die neuesten Blitze einmal Augsburg, Wertachstraße, Augsburg, Südtiroler Straße und Augsburg auf der Rheinölstraße. Wenn ihr noch was entdeckt habt, gerne anrufen oder schickt eine WhatsApp vorbei.

0: Start in den Donnerstagnachmittag. Und gleich ist es wieder soweit, Leute. Jeden Tag, immer um 15:45 der Radio Fantasy Throwback Hit der Stunde. Und gleich ist es Bruno Mars, Just the Way You Are.
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2: Freak mal mit einer freundlichen Frage. Wie findest du das, wenn in der Schule Kinder dazu gezwungen werden, die Vegetarier sind, bei der Schnitzeljagd mitzumachen?
3: Vegetarier sollte man auch akzeptieren.
4: Das geht gar nicht. Ich esse gerne Fleisch, aber wenn die Kinder nicht wollen, dann wollen nicht. Keiner wird hier gezwungen.
2: Was würdest du so jemand sagen, der verlangt, dass du bei der Schnitzeljagd mitmachst als Vegetarierin?
4: Ich will nicht.
2: Jawohl, das ist dein Recht. Damit zurück ins Fantasy-Sendestudio.
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Katy Perry mit Band-Aids. Hier ist die Radio Fantasy Siesta. Jeden Tag mit der meisten Musik für euren Start in den Nachmittag. Und jetzt habe ich für euch Bless und Baby Close mit Kisses in der Playlist. Und habt ihr das auch schon gewusst? Der längste Kuss der Welt hat 58 Stunden, 35 Minuten und 58 Sekunden gedauert. Das Paar musste dabei die ganze Zeit wach bleiben und aneinander kleben. Ist das nicht romantisch? Das ist

kurz vor 14 Uhr haben wir es. Hier ist die Radio Fantasy Siesta, immer die meiste Musik für den Start in den Donnerstagnachmittag. Heute wunderschönes Wetter und gleich BTS gehen sehr viral nach den Konzerten in München in der Allianz Arena.

0: 27 Grad in Mehring, 26 mittlerweile am Augsburger Rathausplatz. Heute Nachmittag weiterhin Sonne und Wolken und ja, es ist ein bisschen zu warm schon. Morgen am Freitag dann Regen und vielleicht Gewitter, eine kleine Abkühlung, bisschen nass, Joa innerlich jubelt.
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1: Um 14 Uhr, hallo. Falsche Benutzung der Fahrbahn oder der Gehwege, zu hohe Geschwindigkeit, Alkohol oder Drogeneinfluss. Immer mehr E-Scooter-Fahrer werden zum Unfallfahrer. Viele verletzen sich oder andere oder kommen ums Leben. Das sagen die Zahlen des Statistischen Bundesamts zum vergangenen Jahr. Um 38% gingen sie nach oben. Die meisten Todesopfer waren selbst mit dem E-Scooter unterwegs. Meist sind sie jünger als 45 Jahre alt, die klassische Nutzergruppe.
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1: München hat vorgelegt. Die Stadt verhängt jetzt Bußgeld bei Wasserverschwendung. Auch im Allgäu lässt die lange Trockenphase den Verbrauch in die Höhe schnellen. Besonders betroffen Mindelheim und Kaufbeuren. Lengenwang braucht sogar Wassertransporter aus Marktoberdorf, weil der Pegel des örtlichen Brunnens kritisch gesunken ist. Alle sind zum bewussten Wassersparen aufgerufen. Morgen ist großer Spatenstich in Donauwörth. Bayerns Umweltminister Thorsten Glauber kommt am Vormittag zum Donauspitz, denn die Stadt richtet in 2 Jahren die 40. Bayerische Landesgartenschau aus auf einem rund 27 Hektar großen Gartenschaugelände. Dafür werden neue Grünflächen geschaffen und bestehende Naturräume aufgewertet und miteinander verbunden. Und das geht gerade viral. RTL Plus sorgt mit einer neuen Reality-Show schon vor der ersten Folge für große Diskussion. Virgin Island, unberührt im Paradies. Begleitet 10 Singles, die bisher kaum Erfahrung mit Liebe, Dating oder körperlicher Nähe haben. Sie lernen zu flirten, Vertrauen aufzubauen und Nähe zuzulassen. Beim britischen Vorbild machte ein Kandidat da seine erste sexuelle Erfahrung. Auf Social Media finden viele die Idee verstörend oder komplett verrückt. Andere sind gespannt, wie respektvoll das Thema umgesetzt wird.
0: Also da könnte ich mich ja auch mal anmelden.
1: Ja, vielleicht sogar als Lehrer. Ne?
0: Genau.
1: Du weißt ja, wie es geht im Leben.
0: Das ist ein so falscher Eindruck, nein.
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Bei uns immer die wichtigsten Verkehrsmeldungen. Zuerst die gute Nachricht, es läuft und die neuesten Blitzer am Augsburg-Wertachstraße und Augsburg auf der Südtiroler Straße. Wenn ihr noch was entdeckt habt, gerne anrufen oder schickt eine WhatsApp vorbei.

0: heute am Donnerstag mit mir, Toni, und diesen Sonntag das große WM-Finale Spanien gegen Argentinien. Müsst ihr euch unbedingt anschauen, denn es gibt ja auch eine Halftime-Show zum allerersten Mal mit BTS, mit Justin Bieber. Und wenn wir mal so zurückblicken, es war schon eine recht spektakuläre Weltmeisterschaft. Mittendrin US-Präsident Donald Trump. Der Arsch hat den Sport wirklich kaputt gemacht. Wir blicken nochmal gemeinsam zurück um 10 nach 2, nach 3 Hits am Stück.
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0: Immer die besten neuen Hits, immer die meiste Musik für euren Start in den Donnerstagnachmittag. Nur in der Radio Fantasy Siesta. In einer Minute für euch One Republic, Need Your Love. Ganz neu, kommt richtig gut bei euch an. Und natürlich müssen wir über den Sonntag sprechen. Das große WM-Finale Spanien gegen Argentinien. Dann ist die Weltmeisterschaft schon wieder vorbei. Und deswegen blicken wir mal gemeinsam zurück. Unser Sportmann Dani hat extra für euch da was vorbereitet.
1: Alright, Mr. Infantino, you're a great guy, you're doing a great job, but let me tell you something, listen to me, there was no red card, no red card.
2: Ein Anruf bei der FIFA vom US-Präsidenten, um sich politisch in den Sport einzumischen. Ticketpreise aus einer anderen Galaxie und die größte WM in drei Austragungsländern ever. That's the FIFA World Cup 2026. Größer, teurer und bekloppter. Aber was waren denn die schönsten Highlights?
3: Flag ist gut! Und Tor!
2: Das goldene Methorn für die besten Fans geht nach Norwegen. Topstürmer Harry Kane verliert nach dem Spiel seine Stimme. Schiedsrichter, die nach dem VAR mit ihrem allerbesten Oxford-Englisch performen.
4: After review.
2: Und natürlich, worüber auch ganz Fußball Deutschland gesprochen hat. Jürgen Klopp hat wohl schon geleakt, dass Nagelsmann die Fliege machen muss.
5: Und zum Glück stellt Julian Nagelsmann die Mannschaft auf.
2: Sportlich war für Deutschland früh Feierabend, aber das Highlight im Fantasyland. Die Augsburger Sommernächte mit Public Viewing.
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Immer die meiste Musik für den Start in den sonnigen Donnerstagnachmittag und in einer Minute DJ Goja mit Mijiko. Ein bisschen Spaß.

0: mittlerweile 28 Grad in Mehring, 27 am Augsburger Rathausplatz. Heute Nachmittag weiterhin Sonne und Wolken, da wird sich auch nicht mehr viel tun. Und morgen am Freitag Sonne, Wolken, es kann aber auch gewittern, maximal 26 Grad.
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Bei uns immer die wichtigsten Verkehrsmeldungen zuerst. Wir schauen auf die B17 Augsburg Richtung Landsberg zwischen Kloster Lechfeld und Hurlach. Ein Pannen-LKW und die neuesten Blitzer Augsburg-Schillstraße, Augsburg-Werthachstraße und Augsburg auf der Südtiroler Straße.

Immer die besten neuen Hits, immer die meiste Musik für euren Start in den Donnerstagnachmittag. Tame Impala, Dracula. Und jetzt habe ich für euch Sienna Spyro in der Playlist mit Die on this Hill und wir müssen über sie sprechen. Vielleicht habt ihr das auch mitbekommen. Sie ist wirklich eine Motivation für alle, die noch in den 20ern sind, beziehungsweise die jetzt gerade in die 20er kommen. Sie hat vor 2 Wochen ihr Debütalbum rausgehauen, Visitors, und das hat jetzt, nach 2 Wochen, mehr als 1 Milliarde Streams.

0: Teams. Und das gerade mal mit 20 Jahren. Das ist schon echt wirklich krass. Sie knackt die Milliardenmarke. Sienna Spyro bedeutet, auf der einen Seite kommt mega gut bei euch an, diese Künstlerin, und auf der anderen Seite, wir werden in Zukunft hoffentlich noch einiges von ihr hören.
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Ray Dalton, Blood Running. Hier ist die Radio Fantasy Siesta, immer mit der meisten Musik für euren Start in den Donnerstagnachmittag. Und jetzt habe ich für euch Jax Jones in der Playlist, Me and My Guitar. Und ich habe die KI einfach mal gefragt, Thema Gitarre, kann man in seinen 30ern, ist es der perfekte Zeitpunkt, um ein neues Instrument zu lernen? Also geht es in den 30ern überhaupt noch? Und die Antwort ist gewesen, ja, absolut, in den 30ern ist es der beste Zeitpunkt, ein neues Instrument zu lernen. Dein Gehirn lernt nämlich durch gezieltes Training stetig neue Verknüpfungen. Du bist motivierter, geduldiger und zielstrebiger. Also wenn ihr jetzt müsst ihr, ne? Instrument lernen, auf jeden Fall. Das ist eure Aufgabe. Ist das

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0: Ein richtig heißer Donnerstagnachmittag im Allgäu und im Fantasyland. Wir messen aktuell 27 Grad in Mindelheim, genauso auch in Ottobeuren. Und da klettern wir heute sogar noch rauf auf die 30 Grad. Heute spät abends, da kann es hier und da auch wieder gewittern. Und auch morgen und auch das Wochenende bleibt warm. Und hier ist immer die Wahrscheinlichkeit da, dass es gewittert. Hier ist Radio Fantasy, jetzt alles, was an diesem Donnerstagnachmittag wichtig ist, mit Joa.
1: Um 3 Uhr, hallo. Vorsicht mit dem E-Scooter. Immer mehr schwere Unfälle meldet die Polizei mit Verletzten, mit Toten. Das Statistische Bundesamt spricht von einem Plus von 38% im vergangenen Jahr. Tanja Wagner in Berlin rät, schon allein aus Selbstschutz unbedingt die Verkehrsregeln beachten und nüchtern sein.
2: Auch sollte man niemanden auf dem E-Scooter mitnehmen. Das ist nämlich eigentlich ohnehin verboten und erhöht das Unfallrisiko beträchtlich. Zu guter Letzt die Geschwindigkeit nicht unterschätzen. So einen E-Roller aus dem vollen Tempo zu stoppen, dazu braucht es 7 bis 8 Meter Bremsweg. Dass man schnell über die gefährliche Kreuzung rübergerauscht, trotz Bremsen.
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1: München hat vorgelegt. Die Stadt verhängt jetzt Bußgeld bei Wasserverschwendung. Auch im Allgäu lässt die lange Trockenphase den Verbrauch in die Höhe schnellen. Besonders betroffen Mindelheim und Kaufbeuren. Lengenwang braucht sogar Wassertransporter aus Marktoberdorf, weil der Pegel des örtlichen Brunnens kritisch gesunken ist. Alle sind zum bewussten Wassersparen aufgerufen.
3: Und jetzt die gute Nachricht des Tages.
1: Und die ist für morgen. Ein bunter und inklusiver Radlkonvoi rollt morgen im Landkreis Augsburg vom Süden hoch in den Norden. Und mit Radeln unbedingt erwünscht. Um 9 Uhr geht es vom Fritz-Felsenstein-Haus in Königsbrunn nach Langweid. Mit Halt zum Beispiel auf dem Augsburger Rathausplatz. Anlass: In Langweid eröffnen die Felsensteiner eine Außenstelle für 140 Schüler mit körperlichen Beeinträchtigungen.
0: Sehr schön.
1: Und das geht gerade viral, weil verrückte Bilder. Auch wenn es für die Betroffenen natürlich alles andere als lustig war. Reutlingen in Baden-Württemberg, einer der Orte, die zuletzt vom Unwetterhagel hart getroffen wurden. Weil Straßen und Einfahrten so mit Hagelkörnern voll waren und die auch liegen blieben, mussten die Anwohner mit der Schneeschaufel ran. Die städtischen Einsatzkräfte holten den Schneepflug heraus. Verrückt, mitten im Sommer.
0: Krass.
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Gleich 3 Minuten nach 3 bei uns immer die wichtigsten Verkehrsmeldungen zuerst. Es geht auf die A8 Richtung Stuttgart in Höhe Odelzhausen. Vorsicht, Gegenstände auf der Fahrbahn. B17 Augsburg Richtung Landsberg zwischen Kloster Lichfeld und Hurlach ein Pannen-LKW. Und auch auf der A96 Richtung Lindau in Höhe Aitrach ebenfalls hier in der Anschlussstelle ein Pannen-LKW. Ansonsten rollt die neuesten Blitzer Augsburg-Schildstraße, genauso auch Wertachstraße in Obermeizingen. Hier beim Ortseingang von der B17 kommend. In Leutkirch die Herlatzhofer Straße und Simona hat uns noch eine WhatsApp geschickt hier bei Hurlach Richtung Augsburg, direkt auch beim Ortseingang steht ein Blitzer. Ganz liebe Grüße, danke dir fürs Melden, Simona, wenn ihr auch was habt, WhatsApp oder Anruf, allen gute Fahrt.

Nachmittag. Mit am Donnerstag mit der absoluten Nicht-Leseratte Dani. Warum ist das wichtig? Weil wir heute bei Alex Unnützes Wissen wollen, warum wir beim Lesen leise mitsprechen. Ist euch das schon mal aufgefallen?

0: Robin Schulz mit Smash My Heart. Für euren Donnerstagnachmittag immer die besten neuen Hits hier auf Radio Fantasy. Gleich schaut er vorbei, Harry Styles mit American Girls. Vorher müssen wir aber noch diese eine Frage für alle Leseratten beantworten. Obacht!
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0: Und das kennt ihr safe, wenn ihr so voll im Tunnel seid und dann einfach nur eine Seite nach der anderen liest. Warum sprechen wir leise mit beim Lesen, Alex?
2: Beim stillen Lesen aktiviert dein Gehirn nämlich dieselben Bereiche wie beim Sprechen. Dieses leise Mitsprechen im Kopf nennt man Subvokalisierung. Sie hilft uns, Wörter zu verstehen und Sinnzusammenhänge zu bilden. Bei manchen Menschen ist sie stärker, bei anderen wiederum schwächer ausgeprägt, aber Lesen ist eigentlich nie ganz still.
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0: Kennt ihr das, wenn ihr einen Song nur mit einem Film verbindet, weil dieser Song in einem Film vorkommt? Bei mir ist es One Republic mit I Ain't Worried mit Maverick 2. Der kommt nämlich da ziemlich krass oft vor. Der treibt euch auf jeden Fall an an diesem Donnerstagnachmittag. Ugel mit Moving to the Sun. Bekommt er um kurz nach halb hier auf Radio Fantasy. Immer die besten neuen Hits. Jetzt haben wir gerade noch einen Blitzer reinbekommen und zwar vom Toni.
1: Auf der Autobahn Richtung Neuses bei Augsburg-Ost ist der Abstandsmesser. Einen schönen Tag noch.
0: Vielen Dank dir. 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

0: Auf jeden Fall abkühlen an diesem Donnerstagnachmittag. Es ist heiß im Fantasyland. 28 Grad messen wir in Buchloe, genauso auch in Oberstdorf. Heute knacken wir sogar nochmal die 30 Grad. Spätabends kann es auch wieder gewittern. Das bleibt uns nicht erspart. Und so schaut es auch die nächsten Tage und am Wochenende aus. Es bleibt heiß und Gewitter ist immer möglich. Hier ist Radio Fantasy, jetzt alles, was an diesem Donnerstagnachmittag wichtig ist, mit Joa.
1: Um 15.30 Uhr, hallo. Polizei und Statistisches Bundesamt schlagen Alarm in Sachen E-Scooter. Die Zahl der schweren Unfälle, also mit Verletzten und Toten, ist vergangenes Jahr deutlich nach oben gegangen. Aus Berlin, Tanja Wagner.
2: Die meisten Todesopfer waren selbst mit dem E-Scooter unterwegs. Andere starben nach Zusammenstößen oder Ausweichmanövern. Überwiegend handelt es sich um Menschen, die jünger als 45 Jahre alt waren. In der Regel waren sie zu schnell unterwegs, benutzten die falsche Fahrbahnseite oder standen unter Alkoholeinfluss.
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1: Am morgigen Freitag macht der Bayerische Landtag Halt in der Füssener Innenstadt. Von 10 Uhr bis 14.30 Uhr stehen Präsidentin Ilse Aigner und mehrere Abgeordnete im Landtruck für Gespräche zur Verfügung. Der umgebaute Airstream-Trailer bietet interaktive Angebote und Einblicke in die Arbeit des Landtags. Hashtag Demokratie auf Achse. Und diese Bilder gehen seit dem vergangenen Wochenende viral. Die Mangfall bei Bad Aibling war plötzlich fast ausgetrocknet. Statt Fluss, Kies, Pfützen und nur noch ein kleines Rinnsal. Die Erklärung des Wasserwirtschaftsamts Rosenheim, es war ein Versehen bei den Kraftwerksbetreibern. Mehrere automatische Steuerungen für Zu- und Ableitungen kamen zusammen. Dazu ist aktuell sowieso extrem Wasser in der Region. Jetzt soll vorerst manuell gesteuert und besonders genau kontrolliert werden.
0: Auch beim Lech und in der Wertach ist auch weniger gemessen worden, glaube ich.
1: Schlimme Bilder gerade. So, wir haben noch Profisport-News aus Augsburg. Die Panther bestätigen eine weitere Personalie für die kommende DEL-Saison. Angreifer Felix Scheel kommt von den Schwenninger Wild Wings. Scheel ist 33 Jahre alt, dänischer Nationalspieler, hat aber auch die deutsche Staatsbürgerschaft.
0: Sauber.
1: Und der FCA hat das neue Heimtrikot fertig. Stichwörter Creme-Weiß, Marmoroptik, Bezug auf Augsburgs Römerzeit. Verkauf ab morgen 10 Uhr, online genauso wie in den Shops.
0: Finde ich schön.
1: Ist es auch.
0: Ja.
1: Ja,
0: aber,
1: mir auch.
0: Aber ich würde dazu sagen, ich fände auch mal wieder so ein klassisches geil. So dieses Weiße mit so einem roten und grünen Streifen.
1: Ja, da radelst jetzt mal rüber zur Geschäftsstelle und sagst, was du
0: hast. Sag mal.
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zwei Minuten nach halb vier. Bei uns immer die wichtigsten Verkehrsmeldungen zuerst. A96 Richtung Lindau. Zwischen Eichstätten und Leutkirch West hier Vorsicht Reifenteile auf der Fahrbahn und ein Pannen-LKW auf der rechten Spur. Dann Richtung Lindau hier auch Höhe Eitrach, ein Pannen-LKW in der Anschlussstelle. B17 Augsburg Richtung Landsberg noch, zwischen Kloster Lechfeld und Hurlach auch ein Pannen-LKW, ansonsten rollt's. Die neuesten Blitzer, A8 München Richtung Stuttgart, hier eine Abstandsmessung Höhe Augsburg Ost. Danke Ramona für die WhatsApp. B2 Donauwörth Richtung Augsburg Höhe A8, das hat uns der Klaus gemeldet. Gesthofen Ludwig-Hermann-Straße, Augsburg Südtiroler Straße und Schongau Marktoberdorfer Straße. Gibt's noch mehr, macht es den Leuten einfach nach, Freunde. WhatsApp reinschicken oder anrufen. Danke, gute Fahrt.

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Schönen Donnerstagnachmittag. Radio Fantasy, immer die besten neuen Hits. Mit dem norwegischen DJ Kygo. Dazu auch Khaled. K in Doppelpack. Save My Love um kurz nach vier hier auf Radio Fantasy. Vorher schauen wir auf alles, was wichtig ist. Und drei Hits gibt's am Stück. Das hier ist Glockenbach und Tom Walker mit Home. Immer die besten neuen Hits.

0: heiß im Fantasyland an diesem Donnerstagnachmittag. Wir messen 28 Grad in Schongau, genauso auch in Rettenberg. Und wir knacken heute sogar noch die 30. Aber auch am Abend ist die Wahrscheinlichkeit für ein Gewitter sehr hoch und das auch für die nächsten Tage. Es bleibt also im Fantasyland immer warm und wir lassen uns einfach dann überraschen vor einem Gewitter. 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Jetzt alles, was an diesem Donnerstagnachmittag wichtig ist, mit Joa.
1: Um 16 Uhr, hallo. Falsche Benutzung der Fahrbahn oder der Gehwege, zu hohe Geschwindigkeit, Alkohol oder Drogeneinfluss. Immer mehr E-Scooter-Fahrer werden zum Unfallfahrer. Viele verletzen sich oder andere oder kommen ums Leben. Das sagen die Zahlen des Statistischen Bundesamts zum vergangenen Jahr. Um 38% gingen sie nach oben. Die meisten Todesopfer waren selbst mit dem E-Scooter unterwegs. Meist sind sie jünger als 45 Jahre alt, die klassische Nutzergruppe.
0: Vor allem, die sind ja auch sauschnell, gell? Das ist schon krass.
1: Und das wird gerne unterschätzt, weil da dann oft auch die Bremsen nicht mitkommen. Mhm. Immer wieder.
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1: München hat vorgelegt. Die Stadt verhängt jetzt Bußgeld bei Wasserverschwendung. Auch im Allgäu lässt die lange Trockenphase den Verbrauch in die Höhe schnellen. Besonders betroffen Mindelheim und Kaufbeuren. Lengenwang braucht sogar Wassertransporter aus Marktoberdorf, weil der Pegel des örtlichen Brunnens kritisch gesunken ist. Alle sind zum bewussten Wassersparen aufgerufen. Morgen ist großer Spatenstich in Donauwörth. Bayerns Umweltminister Thorsten Glauber kommt am Vormittag zum Donauspitz. Denn die Stadt richtet in 2 Jahren die 40. Bayerische Landesgartenschau aus auf einem rund 27 Hektar großen Gartenschaugelände. Dafür werden neue Grünflächen geschaffen und bestehende Naturräume aufgewertet und miteinander verbunden. Und das geht gerade viral. RTL Plus sorgt mit einer neuen Reality-Show schon vor der ersten Folge für große Diskussion. Virgin Island, unberührt im Paradies. Ja, das ist was für dich. Ich weiß schon.
0: Wie?
1: Ja, also die begleitet 10 Singles, die bisher kaum Erfahrung mit Liebe, Dating oder körperliche Nähe haben. Sie lernen zu flirten, Vertrauen aufzubauen und Nähe zuzulassen. Beim britischen Vorbild machte ein Kandidat da seine erste sexuelle Erfahrung.
0: Na also.
1: Siehst du, könnte doch was für dich sein. Auf Social Media finden viele die Idee verstörend oder komplett verrückt. Andere sind gespannt, wie respektvoll das Thema umgesetzt wird.
0: Du musst aufpassen, meine Freundin hört, glaube ich, zu.
1: Oh, so romantisch.
0: Oh, romantisch.
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Um gleich 3 Minuten nach 4 bei uns immer die wichtigsten Verkehrsmeldungen zuerst. A96 Richtung Lindau zwischen Eichstätten und Leutkirch West. Hier ein Pannen-LKW auf der rechten Spur und auch auf dem Standspur. Dann die A99 Richtung München zwischen dem Dreieck München-Allach und München-Ludwigsfeld. Der Tunnel ist gesperrt, hier wurde die Höhenkontrolle ausgelöst. Außerdem die A8 Richtung Stuttgart zwischen Sulzimoos und Odelshausen. Unfall hier am Fahrbahnrand. Ansonsten rollt so langsam der Feierabendverkehr an am Donnerstagnachmittag. Die neuesten Blitzer, A8 München Richtung Stuttgart, eine Abstandsmessung Höhe Augsburg-Ost. B2 Donauwörth Richtung Augsburg, Höhe A8. Dann Augsburg Südtiroler Straße, genauso auch Firnhaber Straße und auch Oberer Graben. Und wir haben in Leutkirch die Herlatzhofer Straße. Habt ihr was gesehen? WhatsApp an uns oder ihr klingelt durch. Danke, gute Fahrt.

0: an diesem Donnerstag mit Sportmann Dani. Hello, es geht bald in euren Feierabend und bald schon ist die WM auch im Feierabend. Krass, knapp 6 Wochen sind jetzt auch schon wieder rum. Das heißt, wir haben am Sonntag das Finale. Aber wir wollen jetzt schon mal zurückschauen auf die schönen Highlights. Ne? Was hat uns wirklich unterhalten? Das ist auch für jemand, der jetzt vielleicht die WM nicht verfolgt hat. Das schauen wir gleich an um 16.10 Uhr nach 3 Hits. Hier ist Kygo und Khaled mit Save My Love.
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0: Schönen Donnerstag, Feierabend. Radio Fantasy, immer die besten neuen Hits. Spanien gegen Argentinien, das wird das WM-Finale 2026 am Sonntag. Höhen und Tiefen haben wir da erlebt die letzten 5 Wochen, aber wir wollen nochmal auf die schönen Momente schauen. Was waren denn so die Highlights?
1: Alright, Mr. Infantino, you're a great guy, you're doing a great job, but let me tell you something, listen to me, there was no red card, no red card.
2: Ein Anruf bei der FIFA vom US-Präsidenten, um sich politisch in den Sport einzumischen. Ticketpreise aus einer anderen Galaxie und die größte WM in 3 Austragungsländern ever. That's the FIFA World Cup 2026. Größer, teurer und bekloppter. Aber was waren denn die schönsten Highlights?
3: Flag ist gut! Und Tor!
2: Das goldene Methorn für die besten Fans geht nach Norwegen. Topstürmer Harry Kane verliert nach dem Spiel seine Stimme. Schiedsrichter, die nach dem VAR mit ihrem allerbesten Oxford-Englisch performen.
4: After review.
2: Und natürlich, worüber auch ganz Fußball-Deutschland gesprochen hat. Jürgen Klopp hat wohl schon geleakt, dass Nagelsmann die Fliege machen muss.
5: Und zum Glück stellt Julian Nagelsmann die Mannschaft auf. No.
2: Sportlich war für Deutschland früh Feierabend, aber das Highlight im Fantasyland. Die Augsburger Sommernächte mit Public Viewing.
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0: 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Oder in Wangen bei der BFT-Tankstelle der Liter E10 für 2,07 Euro und Diesel 2,09 Euro.
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0: Ein richtig heißer Donnerstagnachmittag im Allgäu und im Fantasyland. Wir messen aktuell 27 Grad in Mindelheim, genauso auch in Ottobeuren. Und da klettern wir heute sogar noch rauf auf die 30 Grad. Heute spät abends, da kann es hier und da auch wieder gewittern. Und auch morgen und auch das Wochenende bleibt warm. Und hier ist immer die Wahrscheinlichkeit da, dass es gewittert. Hier ist Radio Fantasy, jetzt alles, was an diesem Donnerstagnachmittag wichtig ist, mit Joa.
1: Um 16.30 Uhr, hallo. Vorsicht mit dem E-Scooter. Immer mehr schwere Unfälle meldet die Polizei mit Verletzten, mit Toten. Das Statistische Bundesamt spricht von einem Plus von 38% im vergangenen Jahr. Tanja Wagner in Berlin rät, schon allein aus Selbstschutz, unbedingt die Verkehrsregeln beachten und nüchtern sein.
2: Auch sollte man niemanden auf dem E-Scooter mitnehmen. Das ist nämlich eigentlich ohnehin verboten und erhöht das Unfallrisiko beträchtlich. Zu guter Letzt die Geschwindigkeit nicht unterschätzen. So einen E-Roller aus dem vollen Tempo zu stoppen, dazu braucht es 7 bis 8 Meter Bremsweg. Da ist man schnell über die gefährliche Kreuzung rübergerauscht, trotz Bremsen.
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1: München hat vorgelegt. Die Stadt verhängt jetzt Bußgeld bei Wasserverschwendung. Auch im Allgäu lässt die lange Trockenphase den Verbrauch in die Höhe schnellen. Besonders betroffen Mindelheim und Kaufbeuren. Lengenwang braucht sogar Wassertransporter aus Marktoberdorf, weil der Pegel des örtlichen Brunnens kritisch gesunken ist. Alle sind zum bewussten Wassersparen aufgerufen.
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1: Die für morgen ist. Ein bunter und inklusiver Radlkonvoi rollt morgen im Landkreis Augsburg vom Süden hoch in den Norden und mit Radeln unbedingt erwünscht. Um 9 Uhr geht es vom Fritz-Felsenstein-Haus in Königsbrunn nach Langweid mit Halt zum Beispiel auf dem Augsburger Rathausplatz. Anlass: In Langweid eröffnen die Felsensteiner eine Außenstelle für 140 Schüler mit körperlichen Beeinträchtigungen.
0: Sehr schön.
1: Und das geht gerade viral, weil verrückte Bilder, auch wenn es für die Betroffenen natürlich alles andere als lustig war. Reutlingen in Baden-Württemberg, einer der Orte, die zuletzt vom Unwetterhagel hart getroffen wurden. Weil Straßen und Einfahrten so mit Hagelkörnern voll waren und die auch liegen blieben, mussten die Anwohner mit der Schneeschaufel ran. Die städtischen Einsatzkräfte holten den Schneepflug heraus. Verrückt, mitten im Sommer.
0: Die haben übrigens auch den ersten Lebkuchen schon gegessen.
1: Ja, mach dich noch lustig.
0: Nein, wirklich, das war nur Spaß.
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Ich brauche ja nichts sagen. Als Königsbrunner bist du da beim Hagel schutzlos ausgeliefert, sage ich euch nur. So, bei uns immer die wichtigsten Verkehrsmeldungen zuerst um 4:05. A96 Richtung Lindau. Zwischen Eichstätten und Leutkirch-West hier ein Pannen-LKW auf der rechten Spur und auch auf dem Standspur. Auf der Standspur, Herrgott. A99 Richtung München, zwischen dem Dreieck München-Allach und München-Ludwigsfeld. Die Höhenkontrolle wurde ausgelöst, dadurch eine Vollsperre. Dann noch A8 Richtung Stuttgart, zwischen Sulzimos und Odelzhausen, ein Unfall hier am Fahrbahnrand. Ansonsten der Feierabendverkehr am Donnerstagnachmittag. Dann die neuesten Blitzer. So, jetzt wird's ganz spannend, hatte ich glaube ich noch nie. Wenn ihr auf der A8 Richtung Stuttgart unterwegs seid und dort Abfahrt Höhe B17, dann steht dort einer direkt in dieser Kurve bei der Abfahrt, ganz versteckt hinter dem Gebüsch. Danke Markus fürs Melden, ich hoffe, ich habe es richtig erklärt. Dann haben wir noch eine Abstandsmeldung auf der A8, auch Richtung Stuttgart, Höhe Augsburg Ost. B2, Donauwörth Richtung Augsburg, auch Höhe der A8, also drei Blitze hier gleich im Ding. Hurlach, Iglinger Straße, Stadt einwärts und wir haben noch Schongaumarkt, Oberdorfer Straße. Wenn ihr auch noch was habt, WhatsApp oder Anruf, danke, gute Fahrt.

0: Servus, hier ist Dani. Was geht am Wochenende? Naja, wenn es das Wetter nicht mitmacht, vielleicht noch die letzten Tickets vom Musical Die Weiße Rose abstauben. Morgen Abend ganz entspannt um 19 Uhr im Festspielhaus Neuschwanstein. Das Tänzelfest in Kaufbeuren ist noch dieses Wochenende mit dem Vergnügungspark am Festplatz. Durchschlendern, durchfuttern und die Fahrgeschäfte ausnutzen. Am Abend gibt's dann nochmal Party im Festzelt. Highlight am Sonntagabend dann das große Brillantfeuerwerk. Es geht auch dieses Wochenende zurück ins Mittelalter. Leben und Arbeiten in alter Zeit. Handwerker, Musik, ein Markt, Axtwerfen, das erwartet euch alles in Sulzberg. Ab morgen bis Sonntag jeweils von 10 bis 18 Uhr auf der Burgruine Sulzberg. 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
1: Welcome to Germany. Vielleicht ist der ein oder andere aber von euch beim Lollapalooza in Berlin. Da tritt nämlich sie als Headlinerin auf. Sarah Larsson, also dieses Wochenende. Hier ist sie mit Can't Tame Her.
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Auf jeden Fall abkühlen an diesem Donnerstagnachmittag. Es ist heiß im Fantasyland. 28 Grad messen wir in Buchloe, genauso auch in Oberstdorf. Heute knacken wir sogar nochmal die 30 Grad. Spätabends kann es auch wieder gewittern. Das bleibt uns nicht erspart. Und so schaut es auch die nächsten Tage und am Wochenende aus. Es bleibt heiß und Gewitter ist immer möglich. 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
1: Um 5 Uhr, hallo. Polizei und Statistisches Bundesamt schlagen Alarm in Sachen E-Scooter. Die Zahl der schweren Unfälle, also mit Verletzten und Toten, ist vergangenes Jahr deutlich nach oben gegangen. Aus Berlin, Tanja Wagner.
2: Die meisten Todesopfer waren selbst mit dem E-Scooter unterwegs. Andere starben nach Zusammenstößen oder Ausweichmanövern. Überwiegend handelt es sich um Menschen, die jünger als 45 Jahre alt waren. In der Regel waren sie zu schnell unterwegs, benutzten die falsche Fahrbahnseite oder standen unter Alkoholeinfluss.
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1: Am morgigen Freitag macht der Bayerische Landtag Halt in der Füssener Innenstadt. Von 10 Uhr bis 14.30 Uhr stehen Präsidentin Ilse Aigner und mehrere Abgeordnete im Landtruck für Gespräche zur Verfügung. Der umgebaute Airstream-Trailer bietet interaktive Angebote und Einblicke in die Arbeit des Landtags. Hashtag Demokratie auf Achse. Und diese Bilder gehen seit dem vergangenen Wochenende viral. Die Mangfall bei Bad Aibling war plötzlich fast ausgetrocknet. Statt Fluss, Kies, Pfützen und nur noch ein kleines Rinnsal. Die Erklärung des Wasserwirtschaftsamts Rosenheim, es war ein Versehen bei den Kraftwerksbetreibern. Mehrere automatische Steuerungen für Zu- und Ableitungen kamen zusammen. Dazu ist aktuell sowieso extrem wenig Wasser in der Region. Jetzt soll vorerst manuell gesteuert und besonders genau kontrolliert werden.
0: Auch hier bei uns am Lech, Wertach, alles überall wenig Wasser dran. Ja.
1: Beängstigend. So, wir haben noch Profisport-News aus Augsburg. Die Panther bestätigen eine weitere Personalie für die kommende DEL-Saison. Angreifer Felix Scheel kommt von den Schwenninger Wild Wings. Scheel ist 33 Jahre alt, dänischer Nationalspieler, hat aber auch die deutsche Staatsbürgerschaft. Und der FCA hat das neue Heimtrikot fertig. Stichwörter cremeweiß, Marmoroptik, Bezug auf Augsburgs Römerzeit. Ich finde es sehr schön.
0: Ja.
1: Verkauf ab morgen 10 Uhr, online genauso wie in den Shops.
0: Kann man sagen, was man will, aber die kochen die ganze Zeit. Die letzten Jahre also wirklich.
1: Da haben sie was drauf.
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Drei Minuten nach fünf bei uns immer die wichtigsten Verkehrsmeldungen zuerst. B19 Kempten-Oberstdorf zwischen Immenstadtzentrum und Süd hier in beiden Richtungen. Vorsicht, Leute sind auf der Straße unterwegs. Und dann haben wir noch A96 Richtung Lindau zwischen Eichstätten und Leutkirch-West. Hier ein Pannen-LKW auf der rechten Spur. Ansonsten der übliche Feierabendverkehr. Die neuesten Blitzer stehen in der, auf der A8 München Richtung Stuttgart. Abstandsmessung Höhe Augsburg-Ost. Danke Ramona fürs Melden. B2 Donauwörth Richtung Augsburg Höhe A8. Dann haben wir Gersthofen, Ludwig-Hermann-Straße. In Petersdorf, hier bei der Umgehungsstraße bei Gebersdorf. Friedberg-Hermann-Löhn-Straße und dann noch einer in der Abfahrt von der A8 Richtung Stuttgart kommend. Wenn ihr da auf der B17 runterfahrt, direkt in der Kurve, also total verrückt. Habt ihr auch noch was, schickt eine WhatsApp oder ruft an. Danke, gute Fahrt.

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2: Mit Dani, servus, schön, dass ihr mit dabei seid. Es geht Richtung Feierabend an diesem Donnerstagnachmittag. Es ist ja schon Vize-Freitag, kann man schon fast sagen. Dazu natürlich immer die besten neuen Hits. Gleich der Radio Fantasy Freakman ist auch wieder am Start nach drei Hits. Hier ist erstmal Taylor Swift mit Opalite.
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Die hätte ich schon auch gesehen bei der WM-Halbfinalshow. Tate McRae, die Kanadierin hier mit Greedy. Aber es ist halt Justin Bieber als Kanadier, der jetzt da die WM vertritt. Jennifer Lopez und David Guetta. Geile Nummer mit Save Me Tonight bekommt ihr in weniger als einer Minute für euren Donnerstag-Feierabend hier auf Radio Fantasy. Weil ihr wisst ja Bescheid, immer die besten neuen Hits.

0: mal mit einer freundlichen Frage. Wie findest du das, wenn in der Schule Kinder dazu gezwungen werden, die Vegetarier sind, bei der Schnitzeljagd mitzumachen?
1: Vegetarier sollte man auch akzeptieren.
2: Das geht gar nicht. Ich esse gerne Fleisch, aber wenn die Kinder nicht wollen, dann wollen nicht. Keiner wird hier gezwungen.
0: Was würdest du so jemand sagen, der verlangt, dass du bei der Schnitzeljagd mitmachst als Vegetarierin?
2: Ich will nicht.
0: Jawohl, das ist dein Recht. Damit zurück ins Fantasy-Sendestudio.
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Hot to Touch ist auch euer Auto, wenn ihr es jetzt hier in der Sonne die ganze Zeit stehen lassen habt. Schönen Donnerstagnachmittag, Radio Fantasy. Mit einer neuen Nummer von Chris Dizzarandy. Kennt ihr doch von dieser Nummer Head Above Water? Heißt Good Old Days. Das ist die neue Nummer, bekommt ihr um kurz nach halb. Vorher noch zwei Hits und wir schauen auf alles, was wichtig ist hier auf Radio Fantasy, wenn es in den Feierabend geht. Jetzt hier Alex Warren mit Fever Dream. Immer die besten neuen Hits. 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

0: Heiß im Fantasyland an diesem Donnerstagnachmittag. Wir messen 28 Grad in Schongau, genauso auch in Rettenberg. Und wir knacken heute sogar noch die 30. Aber auch am Abend ist die Wahrscheinlichkeit für ein Gewitter sehr hoch und das auch für die nächsten Tage. Es bleibt also im Fantasyland immer warm und wir lassen uns einfach dann überraschen von einem Gewitter. Hier ist Radio Fantasy, jetzt alles, was an diesem Donnerstagnachmittag wichtig ist. Und da lasse ich mich nicht überraschen, sondern es ist ja ganz klar. Joa, bitte.
1: Und es ist ganz klar, 17.30 Uhr, hallo. Falsche Benutzung der Fahrbahn oder der Gehwege, zu hohe Geschwindigkeit, Alkohol oder Drogeneinfluss. Immer mehr E-Scooter-Fahrer werden zum Unfallfahrer. Viele verletzen sich oder andere oder kommen ums Leben. Das sagen die Zahlen des Statistischen Bundesamtes.

0: Amts zum vergangenen Jahr. Um 38% gingen sie nach oben. Die meisten Todesopfer waren selbst mit dem E-Scooter unterwegs. Meist sind sie jünger als 45 Jahre alt, die klassische Nutzergruppe.
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0: München hat vorgelegt. Die Stadt verhängt jetzt Bußgeld bei Wasserverschwendung. Auch im Allgäu lässt die lange Trockenphase den Verbrauch in die Höhe schnellen. Besonders betroffen Mindelheim und Kaufbeuren. Lengenwang braucht sogar Wassertransporter aus Marktoberdorf, weil der Pegel des örtlichen Brunnens kritisch gesunken ist. Alle sind zum bewussten Wassersparen aufgerufen. Morgen ist großer Spatenstich in Donauwörth. Bayerns Umweltminister Thorsten Glauber kommt am Vormittag zum Donauspitz, denn die Stadt richtet in 2 Jahren die 40. Bayerische Landesgartenschau aus, auf einem rund 27 Hektar großen Gartenschaugelände. Dafür werden neue Grünflächen geschaffen und bestehende Naturräume aufgewertet und miteinander verbunden. Und das geht gerade viral. RTL Plus sorgt mit einer neuen Reality-Show schon vor der ersten Folge für große Diskussionen. Virgin Island, unberührt im Paradies. Begleitet 10 Singles, die bisher kaum Erfahrung mit Liebe, Dating oder körperlicher Nähe haben. Sie lernen zu flirten, Vertrauen aufzubauen und Nähe zuzulassen. Beim britischen Vorbild macht ein Kandidat sogar seine erste sexuelle Erfahrung da. Auf Social Media finden viele die Idee verstörend oder komplett verrückt. Andere sind gespannt, wie respektvoll das Thema umgesetzt wird.
2: Eigentlich ja mal auch sehr interessant, dass jetzt keine Promis, keine großen Stars da mit dabei sind, sondern halt auch die Leute da eine Chance bekommen.
0: Ja, da können wir auch mal einen Senderausflug machen.
2: Dann. Ja, machen wir das.
0: Virgin Islands.
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Um 6:03 bei uns sind wir die wichtigsten Verkehrsmeldungen zuerst. A96 Richtung Lindau. Zwischen Eichstätten und Leutkirch West hier immer noch Pannen-LKW auf der rechten Spur und der Standspur. Ansonsten rollt's die restlichen Meldungen, das ist halt der Feierabendverkehr an diesem Donnerstagnachmittag, ne? Die neuesten Blitzer stehen in Augsburg, Schillstraße, genauso auch Wertachstraße. Dann haben wir eine Abstandsmessung, A8 München Richtung Stuttgart, Höhe Augsburg-Ost. Danke Ramona fürs Melden. Und dann haben wir noch einen, wenn ihr auf der A8 Richtung Stuttgart unterwegs seid und dann die Abfahrt zur B17 nehmt, dann ist da wirklich ein Blitzer direkt in dieser Abfahrtskurve, hinter dem Gebüsch, völlig versteckt. Danke Markus für die Erklärung. Außerdem noch Hurlach-Iglinger Straße statt Einmärz und auch in Petersdorf Umgehungsstraße hier bei Gebersdorf. Habt ihr was? WhatsApp dalassen oder durchklingeln. Danke und allen gute Fahrt.

0: schönen Donnerstagnachmittag. Radio Fantasy, immer die besten neuen Hits. Hier ist Dani, hey. Und gleich schaut Loy vorbei mit Red Eyes. Wenn ihr jetzt auch schon rote Augen habt, von zu viel in den Bildschirm reingucken. An diesem Donnerstagnachmittag. Es geht in den Feierabend, hoffentlich ist bald für euch. Und diese Nummer in weniger als einer Minute. Vorher müssen wir auf jeden Fall noch diesen Tipp von Alex mitnehmen.
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2: Ist dir schon mal aufgefallen, dass KI aufmerksamer ist als manche Partner? Also ChatGPT zum Beispiel merkt sich über dich ganz viele typische Dinge, zum Beispiel, dass du kurze Antworten magst oder lieber Beispiele statt Fachbegriffe liest. Diese Erinnerungen speichert die KI aber nur, wenn die Speicherfunktion aktiviert ist. Du kannst das jederzeit überprüfen, und zwar unter Einstellungen, Personalisierung, Erinnerung. Schau mal nach, was eingestellt ist, was gespeichert wurde, und du kannst das auch jederzeit widerrufen und den Speicher löschen. Die Funktion heißt Erinnerung oder Memory, zum Beispiel in ChatGPT.
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1: Er ist kein DJ, der diesen Sommer auf den Festivals auftritt, sondern eher daheim bleibt im Studio und fleißig produziert. Return aus Newcastle. Wir Schwaben sagen halt dazu Schaffer, Schaffer, ne? Deswegen freuen wir uns bald schon auf neue Tracks. Hier ist er mit Turn Me On.
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0: richtig warmer Donnerstagabend im Allgäu und im Fantasyland. Wir messen 28 Grad in Mindelheim, genauso auch in Kempten. Und ihr wisst Bescheid, wenn es so heiß ist, dann steigt natürlich die Wahrscheinlichkeit für ein Gewitter. Und genauso sieht es auch heute Abend aus, beziehungsweise auch für die nächsten Tage. Morgen, der Freitag, startet auch erstmal wieder sonnig, aber dann ab Nachmittag sind auch da wieder Gewitter möglich. Und genauso schaut es auch fürs Wochenende aus. Hier ist Radio Fantasy, jetzt alles, was an diesem frühen Donnerstagabend wichtig ist, mit Joa.
1: Um 18 Uhr, hallo. Vorsicht mit dem E-Scooter. Immer mehr schwere Unfälle meldet die Polizei, mit Verletzten, mit Toten. Das Statistische Bundesamt spricht von einem Plus von 38% im vergangenen Jahr. Tanja Wagner in Berlin rät, schon allein aus Selbstschutz unbedingt die Verkehrsregeln beachten und nüchtern sein.
2: Auch sollte man niemanden auf dem E-Scooter mitnehmen. Das ist nämlich eigentlich ohnehin verboten und erhöht das Unfallrisiko beträchtlich. Zu guter Letzt die Geschwindigkeit nicht unterschätzen. So einen E-Roller aus dem vollen Tempo zu stoppen, dazu braucht es 7 bis 8 Meter Bremsweg. Dass man schnell über die gefährliche Kreuzung rübergerauscht, trotz Bremsen.
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1: München hat vorgelegt. Die Stadt verhängt jetzt Bußgeld bei Wasserverschwendung. Auch im Allgäu lässt die lange Trockenphase den Verbrauch in die Höhe schnellen. Besonders betroffen Mindelheim und Kaufbeuren. Lengenwang braucht sogar Wassertransporter aus Marktoberdorf, weil der Pegel des örtlichen Brunnens kritisch gesunken ist. Alle sind zum bewussten Wassersparen aufgerufen.
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1: Ein bunter und inklusiver Radlkonvoi rollt morgen im Landkreis Augsburg vom Süden hoch in den Norden. Und mit Radeln unbedingt erwünscht. Um 9 Uhr geht es vom Fritz-Felsenstein-Haus in Königsbrunn nach Langweid. Mit Halt zum Beispiel auf dem Augsburger Rathausplatz. Anlass: In Langweid eröffnen die Felsensteiner eine Außenstelle für 140 Schüler mit körperlichen Beeinträchtigungen. Und das geht gerade viral, weil verrückte Bilder. Auch wenn es für die Betroffenen natürlich alles andere als lustig war. Reutlingen in Baden-Württemberg, einer der Orte, die zuletzt vom Unwetterhagel hart getroffen wurden. Weil Straßen und Einfahrten so mit Hagelkörnern voll waren und die auch liegen blieben, mussten die Anwohner mit einer Schneeschaufel ran. Die städtischen Einsatzkräfte holten den Schneepflug heraus. Verrückt mitten im Sommer.
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0: Freak mal mit einer freundlichen Frage. Wie findest du das, wenn in der Schule Kinder dazu gezwungen werden, die Vegetarier sind, bei der Schnitzeljagd mitzumachen?
1: Vegetarier sollte man auch akzeptieren.
2: Das geht gar nicht. Ich esse gerne Fleisch, aber wenn die Kinder nicht wollen, dann wollen die nicht. Keiner wird hier gezwungen.
0: Was würdest du so jemand sagen, der verlangt, dass du bei der Schnitzeljagd mitmachst als Vegetarierin?
2: Ich will nicht.
0: Jawohl, das ist dein Recht. Damit zurück ins Fantasy-Sendestudio.
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Schönen Donnerstag, Feierabends, Radio Fantasy brandheiß mit dem Kollektiv Glockenbach. Und das ist keine Band. Was ist da der Unterschied? Naja, stecken ganz viele Personen dahinter. Keiner weiß aber, wer das genau ist. Und das Gute darin ist, weil die immer mit einer Maske unterwegs sind, können die quasi einen Auftritt gleichzeitig spielen. Also zur gleichen Zeit zum Beispiel einmal in Augsburg und einmal in Kempten. Und keiner würde es checken, weil es weiß ja niemand, wer dahinter steckt. Neue Nummer auf jeden Fall. Am Gesang ist hier Sam Harper, heißt Lost. Immer die besten neuen Hits, Radio Fantasy.

Im Moment in Augsburg, Lechhausen. Stark bewölkt bei 15 Grad, Friedberg ebenfalls 15 Grad und Trunkelsberg 16 Grad. Der frühe Morgen zeigt sich zwischen Donau und den Alpen teils neblig und mit dichten Wolken. Im Laufe des Vormittags lockert es nur langsam auf. Später steigt das Schauer- und Gewitterrisiko, besonders vom Unterallgäu bis ins Oberallgäu. Dazwischen gibt es aber

0: auch freundliche Abschnitte bei angenehmen 24 bis 27 Grad. In der Nacht ziehen letzte Schauer ab, örtlich bildet sich wieder Nebel, vor allem in den Tallagen. Morgen dann deutlich sonniger und spürbar wärmer mit 28 bis 30 Grad.
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Schönen Donnerstag, Feierabend. Radio Fantasy brandheiß mit Dani. Kennt ihr das, wenn ihr durch TikTok oder Instagram scrollt und dann haben ganz viele Lieder auf einmal so einen Song und du kennst ihn aber erstmal noch gar nicht? Und so war es nämlich bei diesem Künstler, Mackenzie McKay, ein britischer Singer und Producer aus Yorkshire, lebt aber gerade in London und er performt gerade richtig auf, hat einen neuen Song, der mich voll an Justin Bieber erinnert. An das Album Purpose, da hat er auch einfach nur sich aufgezeichnet mit der Gitarre und genau das hat der Mackenzie jetzt auch gemacht. Die neue Nummer heißt 1110 und ist ganz neu hier auf Radio Fantasy. Brandheiß, immer die besten neuen Hits.

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1: Er hat ein Heimspiel nach dem anderen. Der belgische DJ Lost Frequencies spielt jetzt auch am Wochenende in Belgien. Und der krönende Abschluss ist dann übernächstes Wochenende das Tomorrowland. Also wenn das da nicht funktioniert, weiß ich auch nicht. Seine neue Nummer, Live It All.
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0: Im Moment in Augsburg, Lechhausen. Stark bewölkt bei 15 Grad, Friedberg ebenfalls 15 Grad und Trunkelsberg 16 Grad. Der frühe Morgen zeigt sich zwischen Donau und den Alpen teils neblig und mit dichten Wolken. Im Laufe des Vormittags lockert es nur langsam auf. Später steigt das Schauer- und Gewitterrisiko, besonders vom Unterallgäu bis ins Oberallgäu. Dazwischen gibt es aber auch freundliche Abschnitte, bei angenehmen 24 bis 27 Grad. In der Nacht ziehen letzte Schauer ab, örtlich bildet sich wieder Nebel, vor allem in den Tallagen. Morgen dann deutlich sonniger und spürbar wärmer mit 28 bis 30 Grad.
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2: Ich bin Joshua Heise. Die Bundesregierung will mit einem Aktionsplan entschiedener gegen Steuerbetrug und Geldwäsche vorgehen. So soll es etwa ein gemeinsames Zentrum gegen Steuer- und Finanzkriminalität beim Zoll geben. Finanzminister Klingbeil.
3: Wir haben ein gemeinsames, klares Ziel. Die Ehrlichen in unserer Gesellschaft dürfen nicht die Dummen sein. Es geht für mich um Gerechtigkeit. Die wenigen, die betrügen, schaden allen, die ehrlich ihre Steuern zahlen. Und das macht auch den fairen Wettbewerb zwischen Unternehmen kaputt.
2: Der Staat verliert jedes Jahr mehrere Milliarden Euro durch Steuerbetrug. Bundesgesundheitsministerin Waken will mehr in Vorsorge und Krankheitsvorbeugung investieren. Geplant sind unter anderem verpflichtende Einladungen für Kinder und Jugendliche zu Vorsorgeuntersuchungen. Außerdem sollen Versicherte über 60 Jahren Anspruch auf einen Gesundheitscheck-up bekommen, um Pflege

0: Pflegebedürftigkeit zu verhindern oder zu verzögern. US-Präsident Trump will sich heute in einer Rede an die Nation wenden und hat vorab wirklich große Neuigkeiten angekündigt. Laut ABC News und dem Nachrichtenportal Politico könnte er dabei erneut seine Niederlage bei der Präsidentschaftswahl 2020 thematisieren, die er bis heute nicht eingestanden hat. Die Ansprache ist für 3 Uhr deutscher Zeit geplant. Eine Spaziergängerin aus Deutschland hat im Tiroler Zillertal die Überreste eines seit über einem Jahr vermissten 23-Jährigen entdeckt. Die Frau hatte im Juni am Ufer des Flusses Ziller einen Knochen gefunden. Ein DNA-Abgleich bestätigte nun die Identität des Österreichers. Die Polizei geht von einem Unfall aus.
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1: Wer will in den Sommerferien, die ja in gut zwei Wochen anstehen, in den Europapark? Wir schenken euch die Tickets. Ihr spielt eine Runde Stadtland Fantasy mit und die Chance auf die Tickets hat jetzt Laura aus Augsburg. Hi.
2: Cool, ich freue mich. Dankeschön.
1: Laura, der aktuelle Wochen-Highscore liegt bei 7 Richtigen.
2: Da wurde ganz schön vorgelegt, auf jeden Fall.
1: Absolut.
2: Das wird gar nicht einfach.
1: Und wir schauen jetzt mal, ob du das knacken kannst mit folgendem Buchstaben.
2: M. Okay.
3: Deine 30 Sekunden starten, sobald ich dir die erste Kategorie nenne.
2: Mhm, okay, ich bin bereit.
3: Dann bitte eine Stadt mit M.
2: München.
3: Ein Land.
2: Mauritius.
3: Im Freizeitpark?
2: Märchenwald.
3: Im Urlaub?
2: Meer.
3: Etwas, das niemandem schmeckt?
2: Motoröl.
3: In der Kneipe?
2: Mocktail.
3: Eine Farbe?
2: Mintgrün.
3: Ein Beruf?
2: Maler.
1: Und das sind 8 richtige.
2: Oh wow, das hab ich gar nicht mitgezählt. Das ist sehr cool, ich freue mich. Schauen wir mal.
1: Laura, du hast richtig schlechten Empfang, aber dafür richtig Gas gegeben.
2: Ja, bei uns im Büro ist es ein bisschen schwierig, tut mir leid. Dann drücke ich immer die Daumen. Vielen Dank euch.
1: 8 richtige in 30 Sekunden, das ist unser neuer Wochen-Highscore. Kann das morgen noch jemand knacken? Ihr kommentiert den Europapark-Beitrag bei uns auf Insta und dann geht's vielleicht für euch in den

0: Im Moment in Augsburg, Lechhausen. Stark bewölkt bei 15 Grad, Friedberg ebenfalls 15 Grad und Trunkelsberg 16 Grad. Der frühe Morgen zeigt sich zwischen Donau und den Alpen teils neblig und mit dichten Wolken. Im Laufe des Vormittags lockert es nur langsam auf. Später steigt das Schauer- und Gewitterrisiko, besonders vom Unterallgäu bis ins Oberallgäu. Dazwischen gibt es aber auch freundliche Abschnitte, bei angenehmen 24 bis 27 Grad. In der Nacht ziehen letzte Schauer ab, örtlich bildet sich wieder Nebel, vor allem in den Tallagen. Morgen dann deutlich sonniger und spürbar wärmer mit 28 bis 30 Grad.
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1: Sprecht ihr beim Lesen leise mit? Also ganz viele schon. Ja, beim stillen Lesen aktiviert dein Gehirn nämlich dieselben Bereiche wie beim Sprechen. Dieses leise Mitsprechen im Kopf nennt man Subvokalisierung. Sie hilft uns, Wörter zu verstehen und Sinnzusammenhänge zu bilden. Bei manchen Menschen ist sie stärker, bei anderen wiederum schwächer ausgeprägt, aber Lesen ist eigentlich nie ganz still.
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1: Im Moment in Augsburg, Lechhausen. Stark bewölkt bei 15 Grad, Friedberg ebenfalls 15 Grad und Trunkelsberg 16 Grad. Der frühe Morgen zeigt sich zwischen Donau und den Alpen teils neblig und mit dichten Wolken. Im Laufe des Vormittags lockert es nur langsam auf. Später steigt das Schauer- und Gewitterrisiko, besonders vom Unterallgäu bis ins Oberallgäu. Dazwischen gibt es aber auch freundliche Abschnitte bei angenehmen 24 bis 27 Grad. In der Nacht ziehen letzte Schauer ab, örtlich bildet sich wieder Nebel, vor allem in den Tallagen. Morgen dann deutlich sonniger und spürbar wärmer mit 28 bis 30 Grad.
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3: Ich bin Joshua Heise. Die EU will ein Ende der deutschen Grenzkontrollen. Innenkommissar Brunner hat die Mitgliedstaaten aufgefordert, Grenzkontrollen innerhalb des Schengen-Raums schrittweise abzuschaffen. Zur Begründung verwies er auf einen besseren Schutz der EU-Außengrenzen und den Rückgang illegaler Grenzübertritte. Das Bundesinnenministerium rückt bisher nicht von den Kontrollen ab. Die Bundesregierung will härter gegen Steuerbetrüger vorgehen. Finanzminister Klingbeil und Justizministerin Hubich haben einen entsprechenden Aktionsplan vorgestellt. Demnach soll beim Zoll ein gemeinsames Zentrum gegen Steuer- und Finanzkriminalität eingerichtet werden. Damit sollen Analyse, Ermittlung und Verfolgung von Geldwäsche und Steuerkriminalität gebündelt werden. Wer den Vertrag bei seinem Fitnessstudio online kündigen will, darf dabei nicht durch andere alternative Angebote abgelenkt werden. Das hat der Bundesgerichtshof nach einer Klage der Verbraucherzentralen entschieden. Worum genau es ging, weiß Jacqueline Melcher.
4: Wer seinen Fitnessstudio-Vertrag kündigen wollte, wurde nach Anklicken der entsprechenden Schaltfläche auf eine Bestätigungsseite weitergeleitet. Neben einem Formular zum Eingeben der nötigen Informationen wurde dort prominent auf die Möglichkeit hingewiesen, den Vertrag beitragsfrei zu pausieren, anstatt ihn zu kündigen. Der Bundesverband der Verbraucherzentralen hatte kritisiert, Kunden würden dadurch vom Kündigungsprozess abgelenkt.
3: Die ÖDP will ein Volksbegehren zur Amtszeitbegrenzung des Bayerischen

0: deutschen Ministerpräsidenten starten. Pikant, die Partei wirbt dabei mit alten Aussagen von Landeschef Markus Söder selbst. Der hatte 2018 noch für genau so eine Begrenzung geworben. Unterstützung von der AfD lehnt die ÖDP ab. Parteichefin Becker sagte dazu, schleicht's euch.
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2: 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Es liegen keine Verkehrsbehinderungen und keine Blitzer vor.

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2: It's not coming home. England ist raus bei der Fußball-WM 2026. 1:2 gegen Argentinien verloren am Abend. Viele Engländer waren voller Hoffnung, dass sie endlich mal nach 1966 wieder in einem WM-Finale stehen.
3: Hat nicht sogar ein England-Fan irgendwie World Cup Winner 2026 sich auf die Wade tätowieren lassen? Ja, in die Hose gegangen. 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Schaut's mal, Kinder, so blöd war der Papa mal. Fake News auf dem Körper.
2: Yeah.

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1: Im Moment in Augsburg, Lechhausen. Stark bewölkt bei 15 Grad, Friedberg ebenfalls 15 Grad und Trunkelsberg 16 Grad. Der frühe Morgen zeigt sich zwischen Donau und den Alpen teils neblig und mit dichten Wolken. Im Laufe des Vormittags lockert es nur langsam auf. Später steigt das Schauer- und Gewitterrisiko, besonders vom Unterallgäu bis ins Oberallgäu. Dazwischen gibt es aber auch freundliche Abschnitte, bei angenehmen 24 bis 27 Grad. In der Nacht ziehen letzte Schauer ab, örtlich bildet sich wieder Nebel, vor allem in den Tallagen. Morgen dann deutlich sonniger und spürbar wärmer mit 28 bis 30 Grad.
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1: Es liegen keine Verkehrsbehinderungen und keine Blitzer vor.

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2: Ich bin Joshua Heise. Bundesgesundheitsministerin Waken will mehr in Vorsorge und Krankheitsvorbeugung investieren. Geplant sind unter anderem verpflichtende Einladungen für Kinder und Jugendliche zu Vorsorgeuntersuchungen. Außerdem sollen Versicherte über 60 Jahren Anspruch auf einen Gesundheitscheck-up bekommen, um Pflegebedürftigkeit zu verhindern oder zu verzögern. Unionsfraktionschef Spahn ist gerade Vater geworden durch eine Leihmutter in den USA. Hierzulande soll die Leihmutterschaft aber verboten bleiben, sagt Spahns eigene Partei CDU. So stellte ein Sprecher des Familienministeriums klar, der Koalitionsvertrag sehe keine Änderung an der aktuellen Rechtslage vor. Die Frauenunion wirft Spahn einen Glaubwürdigkeitsverlust vor und fordert seinen Rücktritt. Der Ehrliche darf nicht der Dumme sein. Unter diesem Motto will die Bundesregierung härter gegen Steuerbetrug vorgehen. Finanzminister Klingbeil und Justizministerin Hubig haben einen entsprechenden Aktionsplan in Berlin vorgestellt. Tanja Wagner berichtet.
3: Beim Zoll soll ein gemeinsames Zentrum gegen Steuer- und Finanzkriminalität eingerichtet werden, wo alle Maßnahmen gebündelt werden, von der KI-unterstützten Datenanalyse bis hin zur Fahndung. Der Aktionsplan sieht außerdem vor, dass Selbstanzeigen nicht mehr straffrei bleiben. Außerdem soll eine Registrierkassenpflicht kommen und Steuerbetrug soll härter bestraft werden.
2: Fast die Hälfte der Ärztinnen und Ärzte in Bayern hat in den letzten 12 Monaten Machtmissbrauch und sexuelle Belästigung erfahren. Das zeigt eine Umfrage des Marburger Bundes. Am häufigsten beklagen die Befragten einen respektlosen oder herablassenden Umgangston, vor allem durch männliche Vorgesetzte. Fast jede zweite betroffene Person denkt deshalb sogar darüber nach, den Job an den Nagel zu hängen.
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4: Traffic Update. Es liegen keine Verkehrsbehinderungen und keine Blitzer vor.

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Im Moment in Augsburg, Lechhausen. Stark bewölkt bei 15 Grad, Friedberg ebenfalls 15 Grad und Trunkelsberg 16 Grad. Der frühe Morgen zeigt sich zwischen Donau und den Alpen teils neblig und mit dichten Wolken. Im Laufe des Vormittags lockert es nur langsam auf. Später steigt das Schauer- und Gewitterrisiko, besonders vom Unterallgäu bis ins Oberallgäu. Dazwischen gibt es aber auch freundliche Abschnitte bei angenehmen 24 bis 27 Grad.

0: In der Nacht ziehen letzte Schauer ab, örtlich bildet sich wieder Nebel, vor allem in den Tallagen. Morgen dann deutlich sonniger und spürbar wärmer mit 28 bis 30 Grad.
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0: Es liegen keine Verkehrsbehinderungen und keine Blitzer vor.
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1: Im Moment in Augsburg, Lechhausen. Stark bewölkt bei 15 Grad, Friedberg ebenfalls 15 Grad und Trunkelsberg 16 Grad. Der frühe Morgen zeigt sich zwischen Donau und den Alpen teils neblig und mit dichten Wolken. Im Laufe des Vormittags lockert es nur langsam auf. Später steigt das Schauer- und Gewitterrisiko, besonders vom Unterallgäu bis ins Oberallgäu. Dazwischen gibt es aber auch freundliche Abschnitte, bei angenehmen 24 bis 27 Grad. In der Nacht ziehen letzte Schauer ab, örtlich bildet sich wieder Nebel, vor allem in den Tallagen. Morgen dann deutlich sonniger und spürbar wärmer mit 28 bis 30 Grad.
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4: Ich bin Moritz Einzel. Gesundheitsministerin Warken will Angebote zum Vorbeugen von Erkrankungen stärker ausbauen. Die Versorgung im Krankheitsfall sei sehr gut, sagte Warken bei der Auftaktveranstaltung für eine geplante Präventionsoffensive. Man müsse aber noch besser darin werden, Krankheiten gar nicht erst entstehen zu lassen. Thomas Brockt berichtet.
5: Prävention ist keine Nebensache, sagt Ministerin Warken. Deshalb soll es zum Beispiel verpflichtende Einladungen für Kinder und Jugendliche zu Vorsorgeuntersuchungen geben. Und Ältere sollen bei der geplanten Pflegereform Anspruch auf einen Check-up 60 plus haben, damit sie möglichst lange selbstständig bleiben. Insgesamt sollen so auch die Kosten im Gesundheitsbereich gesenkt werden.
4: Die Bundesregierung will härter gegen Steuerbetrüger vorgehen. Finanzminister Klingbeil und Justizministerin Hubich haben einen entsprechenden Aktionsplan vorgestellt. Demnach soll beim Zoll ein gemeinsames Zentrum gegen Steuer- und Finanzkriminalität eingerichtet werden. Damit sollen Analyse, Ermittlung und Verfolgung von Geldwäsche und Steuerkriminalität gebündelt werden. 8 Jahre nach dem Einsturz der Morandi-Autobahnbrücke in Genua sind 32 der 57 Angeklagten schuldig gesprochen worden. Der Hauptangeklagte, der frühere Chef der italienischen Autobahngesellschaft, bekam 12 Jahre Haft, der zuständige Manager für Instandhaltung 11 Jahre. Bei dem Unglück im Sommer 2018 starben 43 Menschen. Einige österreichische Maßnahmen gegen Lkw auf der Brennerroute verstoßen gegen EU-Recht. Zu dem Ergebnis kommt ein Gutachter des Europäischen Gerichtshofs. Konkret geht es um das Nacht- und das Winterfahrverbot. Die umstrittene Blockabfertigung ist jedoch in Ordnung. Ein endgültiges Urteil steht noch aus. Italien hatte Österreich verklagt, weil es die Lkw-Maßnahmen für rechtswidrig hält.
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1: Es liegen keine Verkehrsbehinderungen und keine Blitzer vor.

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0: Wetter-Update.
1: Im Moment in Augsburg, Lechhausen. Stark bewölkt bei 15 Grad, Friedberg ebenfalls 15 Grad und Trunkelsberg 16 Grad. Der frühe Morgen zeigt sich zwischen Donau und den Alpen teils neblig und mit dichten Wolken. Im Laufe des Vormittags lockert es nur langsam auf. Später steigt das Schauer- und Gewitterrisiko, besonders vom Unterallgäu bis ins Oberallgäu. Dazwischen gibt es aber auch freundliche Abschnitte, bei angenehmen 24 bis 27 Grad. 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

0: Im Moment in Augsburg, Lechhausen. Stark bewölkt bei 15 Grad, Friedberg ebenfalls 15 Grad und Trunkelsberg 16 Grad. Der frühe Morgen zeigt sich zwischen Donau und den Alpen teils neblig und mit dichten Wolken. Im Laufe des Vormittags lockert es nur langsam auf. Später steigt das Schauer- und Gewitterrisiko, besonders vom Unterallgäu bis ins Oberallgäu. Dazwischen gibt es aber auch freundliche Abschnitte bei angenehmen 24 bis 27 Grad. In der Nacht ziehen letzte Schauer ab, örtlich bildet sich wieder Nebel, vor allem in den Tallagen. Morgen dann deutlich sonniger und spürbar wärmer mit 28 bis 30 Grad.
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2: Ich bin Moritz Einzel. Mit einem Aktionsplan will die Bundesregierung entschiedener gegen Steuerbetrug und Geldwäsche vorgehen. Finanzminister Klingbeil und Justizministerin Hubich haben ein gemeinsames Zentrum gegen Steuer- und Finanzkriminalität beim Zoll angekündigt. Zudem sollen besonders schwere Steuerstraftaten härter bestraft werden und Selbstanzeigen nicht mehr grundsätzlich zur Straffreiheit führen. Die Bedrohung durch Russland ist spätestens seit Ausbruch des Ukraine-Kriegs allgegenwärtig. Bundesaußenminister Wadefuhl fordert jetzt ein Umdenken beim Zivilschutz in Deutschland. Bei einem Besuch in Finnland sagte Wadefuhl, man müsse die eigene Widerstandsfähigkeit erhöhen.
3: Und wir sollten uns von dem, was hier in Finnland praktiziert wird, eine große Scheibe abschneiden. Das ist eben genau eine Gesellschaft und ein Staat, der Vorsorge betreibt, und das wird von allen Menschen hier gelebt. Und ich denke, das müssen wir in Deutschland auch wieder neu verstehen.
2: Sicherheit in Europa werde es nur gegen Russland geben, so Wadefuhl. Unionsfraktionschef Spahn ist gerade Vater geworden durch eine Leihmutter in den USA. Hierzulande soll die Leihmutterschaft aber verboten bleiben, sagt Spahns eigene Partei, die CDU. So stellte ein Sprecher des Familienministeriums klar, der Koalitionsvertrag sehe keine Änderung an der aktuellen Rechtslage vor. Die Frauenunion wirft Spahn einen Glaubwürdigkeitsverlust vor und fordert seinen Rücktritt. US-Präsident Trump will sich in der Nacht in einer Rede an die Nation wenden und hat vorab wirklich große Neuigkeiten angekündigt. Laut ABC News und dem Nachrichtenportal Politico könnte er dabei erneut seine Niederlage bei der Präsidentschaftswahl 2020 thematisieren, die er bis heute nicht eingestanden hat. Die Ansprache ist für 3 Uhr deutscher Zeit geplant.
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0: 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Es liegen keine Verkehrsbehinderungen und keine Blitzer vor.

0: Der frühe Morgen zeigt sich zwischen Donau und den Alpen teils neblig und mit dichten Wolken. Im Laufe des Vormittags lockert es nur langsam auf. Später steigt das Schauer- und Gewitterrisiko, besonders vom Unterallgäu bis ins Oberallgäu. Dazwischen gibt es aber auch freundliche Abschnitte, bei angenehmen 24 bis 27 Grad. In der Nacht ziehen letzte Schauer ab, örtlich bildet sich wieder Nebel, vor allem in den Tallagen. Morgen dann deutlich sonniger und spürbar wärmer mit 28 bis 30 Grad.
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0: Es liegen keine Verkehrsbehinderungen und keine Blitzer vor.

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0: Unionsfraktionschef Spahn steht in der Kritik, weil er eine Leihmutter in den USA in Anspruch genommen hat. Der frühere Vorsitzende des Ethikrats Dabrock sagte, es bleibe ein Gefühl der Betrübnis, wenn sich jemand etwas herausnehme, weil er das Geld, die Position, die Möglichkeit dazu habe. Die Schatzmeisterin der Frauenunion, Rosin, forderte Spahns Rücktritt. Spahn und sein Ehemann sind mit Hilfe einer Leihmutter in den USA Eltern eines Jungen geworden. In Deutschland ist Leihmutterschaft verboten. Bundesfinanzminister Klingbeil und Justizministerin Hubig wollen härter gegen Steuerhinterziehung vorgehen. Dafür haben sie einen Aktionsplan vorgestellt. Klingbeil sagte:
1: Und es widerspricht zutiefst meinem Gerechtigkeitsempfinden, wenn dieser Staat und diese Gesellschaft betrogen werden. Menschen sollen sich an die Regeln halten, das ist unsere klare Botschaft. Das gilt beim Bürgergeld, das gilt bei Sozialleistungen, aber es muss auch beim Bezahlen von Steuern gelten. Steuerbetrüger, die sich mit kriminellen Tricks die Taschen voll machen, dürfen damit nicht durchkommen.
0: Unter anderem soll die Straffreiheit bei Selbstanzeige in heutiger Form abgeschafft werden. Und die Zusammenarbeit der verschiedenen Behörden von Bund und Ländern soll verbessert werden. 8 Jahre nach dem Einsturz einer Autobahnbrücke in Genua hat ein Gericht den früheren Chef der italienischen Autobahngesellschaft zu 12 Jahren Haft verurteilt. Er soll schon lange zuvor von Mängeln an der Brücke gewusst haben. Bei dem Unglück 2018 waren 43 Menschen ums Leben gekommen. Der 66-Jährige sitzt wegen eines tödlichen Busunglücks auf einer anderen Autobahn bereits im Gefängnis. Der Bayerische Fußballverband freut sich über weiteren Mitgliederzuwachs. Mit über 1,8 Millionen Mitgliedern gibt es laut BFV einen Rekord. Präsident Kern sagte, Fußball in Bayern wachse mit mehr als 130.000 neuen Mitgliedern im Vergleich zum Vorjahr. Besonders beim Mädchen- und Frauenfußball verzeichnet die Statistik deutliche Zuwächse.
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3: 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Es liegen keine Verkehrsbehinderungen und keine Blitzer vor.
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0: Wetter-Update.
1: Im Moment in Augsburg, Lechhausen. Stark bewölkt bei 15 Grad, Friedberg ebenfalls 15 Grad und Trunkelsberg 16 Grad. Der frühe Morgen zeigt sich zwischen Donau und den Alpen teils neblig und mit dichten Wolken. Im Laufe des Vormittags lockert es nur langsam auf. Später steigt das Schauer- und Gewitterrisiko, besonders vom Unterallgäu bis ins Oberallgäu. Dazwischen gibt es aber auch freundliche Abschnitte, bei angenehmen 24 bis 27 Grad. In der Nacht ziehen letzte Schauer ab, örtlich bildet sich wieder Nebel, vor allem in den Tallagen. Morgen dann deutlich sonniger und spürbar wärmer mit 28 bis 30 Grad.
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1: Es liegen keine Verkehrsbehinderungen und keine Blitzer vor.
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0: Wetter-Update.
1: Im Moment in Augsburg, Lechhausen. Stark bewölkt bei 15 Grad, Friedberg ebenfalls 15 Grad und Trunkelsberg 16 Grad. Der frühe Morgen zeigt sich zwischen Donau und den Alpen teils neblig und mit dichten Wolken. Im Laufe des Vormittags lockert es nur langsam auf. Später steigt das Schauer- und Gewitterrisiko, besonders vom Unterallgäu bis ins Oberallgäu. Dazwischen gibt es aber auch freundliche Abschnitte, bei angenehmen 24 bis 27 Grad. In der Nacht ziehen letzte Schauer ab, örtlich bildet sich wieder Nebel, vor allem in den Tallagen. Morgen dann deutlich sonniger und spürbar wärmer mit 28 bis 30 Grad.

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1: Ich bin Moritz Einzel. Bundesaußenminister Wadefuhl sieht beim Thema Zivilschutz Finnland als Vorbild. Deutschland müsse bei dem Thema komplett umdenken, sagte der CDU-Politiker beim Besuch einer großen Zivilschutzanlage in Helsinki.
2: Deutschland steht fest an der Seite Finnlands. Denn diese Grenze ist nicht nur Finnlands Grenze, sie ist unsere Außengrenze. Wer sie schützt, schützt die Sicherheit Europas.
1: Russland wolle die offenen Gesellschaften verunsichern. Darauf müsse man unter anderem mit guter Vorsorge reagieren, so Wadefuhl. Bundesgesundheitsministerin Warken will Angebote zur Vorbeugung von Erkrankungen stärker ausbauen. Prävention solle stärker im Alltag verankert werden, sagte sie zum Auftakt einer Präventionsoffensive. Im Blick stehen unter anderem verpflichtende Einladungen von Kindern und Jugendlichen zu Vorsorgeuntersuchungen sowie ein Check-up 60+ für Versicherte ab 60 Jahren. Ärztepräsident Reinhardt warb dafür, Prävention über den gesamten Lebenszyklus auszubauen. Ein Mann, der in Ruhpolding einen Zugbegleiter und weitere Menschen mit einem Messer bedroht hat, ist in einer geschlossenen forensischen Klinik untergebracht worden. Das hat das Amtsgericht Traunstein veranlasst. Es sei derzeit davon auszugehen, dass der Mann schwer psychisch beeinträchtigt sei und im Zustand verminderter Schuldfähigkeit gehandelt habe. Laut Bundespolizei handelt es sich um einen 28-jährigen Afghanen. Ein Schaffner hatte ihn am Dienstag in einem stehenden Zug in Ruhpolding kontrollieren wollen. Da zückte er ein Messer. Der belgische Radprofi Tim Merlier hat die 12. Etappe der Tour de France gewonnen. Der 33-Jährige setzte sich in Chalon-sur-Saône im Massensprint durch. Bester Deutscher wurde Max Kanter auf Rang 7. Das gelbe Trikot von Spitzenreiter Tadej Pogacar aus Slowenien geriet erneut nicht in Gefahr.
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3: Traffic Updates. Es liegen keine Verkehrsbehinderungen und keine Blitzer vor.
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1: Im Moment in Augsburg, Lechhausen. Stark bewölkt bei 15 Grad, Friedberg ebenfalls 15 Grad und Trunkelsberg 16 Grad. Der frühe Morgen zeigt sich zwischen Donau und den Alpen teils neblig und mit dichten Wolken. Im Laufe des Vormittags lockert es nur langsam auf. Später steigt das Schauer- und Gewitterrisiko, besonders vom Unterallgäu bis ins Oberallgäu. Dazwischen gibt es aber auch freundliche Abschnitte, bei angenehmen 24 bis 27 Grad. In der Nacht ziehen letzte Schauer ab, örtlich bildet sich wieder Nebel, vor allem in den Tallagen. Morgen dann deutlich sonniger und spürbar wärmer mit 28 bis 30 Grad.
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1: Es liegen keine Verkehrsbehinderungen und keine Blitzer vor.
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1: Wetter-Updates. Im Moment in Augsburg, Lechhausen. Stark bewölkt bei 15 Grad, Friedberg ebenfalls 15 Grad und Trunkelsberg 16 Grad. Der frühe Morgen zeigt sich zwischen Donau und den Alpen teils neblig und mit dichten Wolken. Im Laufe des Vormittags lockert es nur langsam auf. Später steigt das Schauer- und Gewitterrisiko, besonders vom Unterallgäu bis ins Oberallgäu. Dazwischen gibt es aber auch freundliche Abschnitte, bei angenehmen 24 bis 27 Grad. In der Nacht ziehen letzte Schauer ab, örtlich bildet sich wieder Nebel, vor allem in den Tallagen. Morgen dann deutlich sonniger und spürbar wärmer mit 28 bis 30 Grad.
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3: Ich bin Moritz Einzel. Die deutsch-französischen Beziehungen